0: mit einem Anschlag zu rechnen. Der CSU-Politiker will deswegen die deutschen Nachrichtendienste zu echten Geheimdiensten umbauen. In akuten Terrorlagen sollen beispielsweise Verfassungsschützer auch Wohnungen durchsuchen dürfen, wenn die Polizei nicht rechtzeitig da ist. Bislang beschränkt sich das Aufgabenfeld auf Sammeln und Auswerten von Informationen.
1: Der Waldbrand im Müritz-Nationalpark ist noch nicht gelöscht. Am östlichen Rand schlagen weiter vereinzelt Flammen hoch. Rund 370 Kräfte sind im Einsatz. Der Löschhubschrauber konnte mittlerweile abgezogen werden. Altmunition erschwert die Arbeiten aber weiterhin. Urlauber sollen das Gebiet weiträumig meiden. Formel-1-Pilot Kimi Antonelli hat beim Qualifying zum Großen Preis von Belgien die Pole-Position eingefahren. Der WM-Gesamtführende war im Audi schneller als Red Bull-Pilot Max Verstappen. Der Qualifying-Dritte Lando Norris wurde wegen eines Motorenwechsels in seine McLaren um 10 Startplätze zurückversetzt.
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3: Mit KI-Support. Viele Wolken und dazu immer mal wieder Schauer. Das ist gerade vor allem im Norden und Osten ein Thema. Sonst ist es oft schon trocken mit klareren Phasen. Aktuell liegen die Temperaturen bei etwa 11 bis 7 Grad. Heute wird es dann gemischt. Richtung Alpen ziehen anfangs noch öfter Schauer und kurze Gewitter durch, später eher vereinzelt und von Südwesten her setzt sich öfter sonnigeres Wetter durch bei 17 bis 25 Grad.

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1: Im Studio Dirk Justes. Versöhnlicher Abschluss für England bei der Fußball-WM. Die Mannschaft von Trainer Thomas Tuchel hat das Spiel um Platz 3 in Miami spektakulär mit 6:4 gewonnen. Es ist Englands beste WM seit dem Titelgewinn 1966. Nach einem 0:4 Rückstand zur Halbzeit kam Frankreich nochmal ran. Für Didier Deschamps war es das letzte Spiel als französischer Nationaltrainer. Nachfolger soll wohl Fußballlegende Zinedine Zidane werden. Am Abend unserer Zeit treffen dann im WM-Finale Europameister Spanien und Titelverteidiger Argentinien aufeinander. Die Leihmutter-Affäre hat jetzt zum Rücktritt von Jens Spahn als Unionsfraktionschef geführt. Kanzler Merz hat den Schritt als richtig und unvermeidlich bezeichnet. Spahn und sein Mann waren in den USA mit Hilfe einer Leihmutter Eltern geworden. In Deutschland ist das Verfahren verboten. CDU-Urgestein Wolfgang Bosbach sagt bei NTV:
2: Das ist der letzte Tropfen auf einem ohnehin schon gut gefüllten Fass. Und hier geht es an die Grundlagen einer C-Partei, an das christliche Fundament unserer Partei. Und wenn man doch dran geht, wenn das Fundament bröckelt, ist eine ganz andere Substanz, als wenn es um die eine oder andere politische Sachfrage geht, die man ganz unterschiedlich beurteilen kann.
1: Innenminister Dobrindt warnt vor einer verschärften Sicherheitslage in Deutschland. Er sagte der Welt am Sonntag, dass Anschlagspläne gegen unser Land klar erkennbar seien. Tim Britztrup mit den Infos.
3: Vor dem Hintergrund hat er die Bedrohungslage von abstrakt auf hoch gestellt. Bedeutet, in Deutschland ist jederzeit mit einem Anschlag zu rechnen. Der CSU-Politiker will deswegen die deutschen Nachrichtendienste zu echten Geheimdiensten umbauen. In akuten Terrorlagen sollen beispielsweise Verfassungsschützer auch Wohnungen durchsuchen dürfen, wenn die Polizei nicht rechtzeitig da ist. Bislang beschränkt sich das Aufgabenfeld auf Sammeln und Auswerten von Informationen.
1: Der Waldbrand im Müritz-Nationalpark ist noch nicht gelöscht. Am östlichen Rand schlagen weiter vereinzelt Flammen hoch. Rund 370 Kräfte sind im Einsatz. Der Löschhubschrauber konnte mittlerweile abgezogen werden. Altmunition erschwert die Arbeiten aber weiterhin. Urlauber sollen das Gebiet weiträumig meiden. Formel-1-Pilot Kimi Antonelli hat beim Qualifying zum Großen Preis von Belgien die Pole-Position eingefahren. Der WM-Gesamtführende war im Audi schneller als Red Bull-Pilot Max Verstappen. Der Qualifying-Dritte Lando Norris wurde wegen eines Motorenwechsels in seine McLaren um 10 Startplätze zurückversetzt.

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3: Im Studio Dirk Jo.

0: Schlimmstes. Versöhnlicher Abschluss für England bei der Fußball-WM. Die Mannschaft von Trainer Thomas Tuchel hat das Spiel um Platz 3 in Miami spektakulär mit 6:4 gewonnen. Es ist Englands beste WM seit dem Titelgewinn 1966. Nach einem 0:4 Rückstand zur Halbzeit kam Frankreich nochmal ran. Für Didier Deschamps war es das letzte Spiel als französischer Nationaltrainer. Nachfolger soll wohl Fußballlegende Zinedine Zidane werden. Am Abend unserer Zeit treffen dann im WM-Finale Europameister Spanien und Titelverteidiger Argentinien aufeinander. Die Leihmutter-Affäre hat jetzt zum Rücktritt von Jens Spahn als Unionsfraktionschef geführt. Kanzler Merz hat den Schritt als richtig und unvermeidlich bezeichnet. Spahn und sein Mann waren in den USA mit Hilfe einer Leihmutter Eltern geworden. In Deutschland ist das Verfahren verboten. CDU-Urgestein Wolfgang Bosbach sagt bei NTV:
1: Das ist der letzte Tropfen auf einem ohnehin schon gut gefüllten Fass. Und hier geht es an die Grundlagen einer C-Partei, an das christliche Fundament unserer Partei. Und wenn man doch dran geht, wenn das Fundament bröckelt, ist eine ganz andere Substanz, als wenn es um die eine oder andere politische Sachfrage geht, die man ganz unterschiedlich beurteilen kann.
0: Innenminister Dobrindt warnt vor einer verschärften Sicherheitslage in Deutschland. Er sagte der Welt am Sonntag, dass Anschlagspläne gegen unser Land klar erkennbar seien. Tim Britztrup mit den Infos.
2: Vor dem Hintergrund hat er die Bedrohungslage von abstrakt auf hoch gestellt. Bedeutet, in Deutschland ist jederzeit mit einem Anschlag zu rechnen. Der CSU-Politiker will deswegen die deutschen Nachrichtendienste zu echten Geheimdiensten umbauen. In akuten Terrorlagen sollen beispielsweise Verfassungsschützer auch Wohnungen durchsuchen dürfen, wenn die Polizei nicht rechtzeitig da ist. Bislang beschränkt sich das Aufgabenfeld auf Sammeln und Auswerten von Informationen.
0: Der Waldbrand im Müritz-Nationalpark ist noch nicht gelöscht. Am östlichen Rand schlagen weiter vereinzelt Flammen hoch. Rund 370 Kräfte sind im Einsatz. Der Löschhubschrauber konnte mittlerweile abgezogen werden. Altmunition erschwert die Arbeiten aber weiterhin. Urlauber sollen das Gebiet weiträumig meiden. Formel-1-Pilot Kimi Antonelli hat beim Qualifying zum Großen Preis von Belgien die Pole-Position eingefahren. Der WM-Gesamtführende war im Audi schneller als Red Bull-Pilot Max Verstappen. Der Qualifying-Dritte Lando Norris wurde wegen eines Motorenwechsels in seine McLaren um 10 Startplätze zurückversetzt.

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3: Im Studio Dirk Justes. Bei der Fußball-WM hat sich England in einer spektakulären Partie die Bronzemedaille geholt. Am Ende stand es im Spiel um Platz 3 in Miami gegen Frankreich 6:4. Und dann steigt heute vor den Toren New Yorks das WM-Finale. Ab 21 Uhr unserer Zeit spielt Spanien gegen Argentinien. Uwe Schimonek blickt voraus.
4: Der amtierende Weltmeister Argentinien kann mit einem Sieg die erste Titelverteidigung seit 64 Jahren klarmachen. Doch die aktuellen Europameister aus Spanien gelten den meisten Experten als die Favoriten. Zu stabil ist die Mannschaft um den erst 19-jährigen Lamine Yamal und seit sagenhaften 37 Spielen unbesiegt. Allerdings ist da auf der anderen Seite Lionel Messi. Der könnte Yamals Vater sein, ist aber immer noch für besondere Momente gut.
3: Jens Spahn tritt in der Leihmutter-Affäre als Unionsfraktionschef zurück. Das hat er in einem Schreiben mitgeteilt. Zuletzt war der Druck immer größer geworden. Auch Kanzler Merz soll ihn zu dem Schritt aufgefordert haben. Leihmutterschaft ist in Deutschland verboten. Die CDU hatte ihre Haltung dazu erst vor kurzem bekräftigt. CDU-Urgestein Wolfgang Busbach sagt bei NTV.
5: Die Politiker im Bundestag machen Regeln für 84 Millionen Menschen. Sie erwarten, dass die Bevölkerung sich an diese Regeln hält. Jens Spahn hat nicht gegen Gesetze in Deutschland verstoßen, aber er hat sie umgangen. Und wenn dann der Eindruck entsteht, Politiker können sich mehr erlauben als der Durchschnitt der Bevölkerung, vor allen Dingen, wenn sie viel Geld haben, geht gar nicht.
3: Nach der Attacke auf einen Bahnsicherheitsmitarbeiter, der dann aus einem fahrenden Zug stürzte, ist der Tatverdächtige wieder auf freiem Fuß. Gegen ihn wurde kein Haftbefehl erlassen. Er soll den Security-Mann auf der Fahrt von Offenburg nach Karlsruhe angegriffen haben. Der Sicherheitsmitarbeiter stürzte aus dem Zug und wurde schwer verletzt. Die SPD lässt beim Thema Steuererhöhungen nicht locker. Generalsekretär Klüssendorf kündigte in der Neuen Osnabrücker Zeitung eine harte Auseinandersetzung mit der Union um die Rückkehr der Vermögenssteuer an. Und auch für eine höhere Erbschaftssteuer will er sich weiter stark machen. In der Schweiz sind fast 100 Schafe vom Blitz erschlagen worden. Etwa 80 haben überlebt. Die Tiere standen dicht zusammen auf einer Bergwiese. Über die Schweiz waren in den vergangenen Tagen immer wieder Gewitter hinweggezogen.
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6: Mit KI-Support. Viele Wolken und dazu immer mal wieder Schauer. Das ist gerade vor allem im Norden und Osten ein Thema. Sonst ist es oft schon trocken mit klareren Phasen. Aktuell liegen die Temperaturen bei etwa 11 bis 7 Grad. Heute wird es dann gemischt. Richtung Alpen ziehen anfangs noch öfter Schauer und kurze Gewitter durch, später eher vereinzelt. Und von Südwesten her setzt sich öfter sonnigeres Wetter durch bei 17 bis 25 Grad.

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1: Im Studio Dirk Justes. Bei der Fußball-WM hat sich England in einer spektakulären Partie die Bronzemedaille geholt. Am Ende stand es im Spiel um Platz 3 in Miami gegen Frankreich 6:4. Und dann steigt heute vor den Toren New Yorks das WM-Finale. Ab 21 Uhr unserer Zeit spielt Spanien gegen Argentinien. Uwe Schimonek blickt voraus.
2: Der amtierende Weltmeister Argentinien kann mit einem Sieg die erste Titelverteidigung seit 64 Jahren klarmachen. Doch die aktuellen Europameister aus Spanien gelten den meisten Experten als die Favoriten. Zu stabil ist die Mannschaft um den erst 19-jährigen Lamine Yamal und seit sagenhaften 37 Spielen unbesiegt. Allerdings ist da auf der anderen Seite Lionel Messi. Der könnte Yamals Vater sein, ist aber immer noch für besondere Momente gut.
1: Jens Spahn tritt in der Leihmutter-Affäre als Unionsfraktionschef zurück. Das hat er in einem Schreiben mitgeteilt. Zuletzt war der Druck immer größer geworden. Auch Kanzler Merz soll ihn zu dem Schritt aufgefordert haben. Leihmutterschaft ist in Deutschland verboten. Die CDU hatte ihre Haltung dazu erst vor kurzem bekräftigt. CDU-Urgestein Wolfgang Busbach sagt bei NTV.
3: Die Politiker im Bundestag machen Regeln für 84 Millionen Menschen. Sie erwarten, dass die Bevölkerung sich an diese Regeln hält. Jens Spahn hat nicht gegen Gesetze in Deutschland verstoßen, aber er hat sie umgangen. Und wenn dann der Eindruck entsteht, Politiker können sich mehr erlauben als der Durchschnitt der Bevölkerung, vor allen Dingen, wenn sie viel Geld haben, geht gar nicht.
1: Nach der Attacke auf einen Bahnsicherheitsmitarbeiter, der dann aus einem fahrenden Zug stürzte, ist der Tatverdächtige wieder auf freiem Fuß. Gegen ihn wurde kein Haftbefehl erlassen. Er soll den Security-Mann auf der Fahrt von Offenburg nach Karlsruhe angegriffen haben. Der Sicherheitsmitarbeiter stürzte aus dem Zug und wurde schwer verletzt. Die SPD lässt beim Thema Steuererhöhungen nicht locker. Generalsekretär Klüssendorf kündigte in der Neuen Osnabrücker Zeitung eine harte Auseinandersetzung mit der Union um die Rückkehr der Vermögenssteuer an. Und auch für eine höhere Erbschaftssteuer will er sich weiter stark machen. In der Schweiz sind fast 100 Schafe vom Blitz erschlagen worden. Etwa 80 haben überlebt. Die Tiere standen dicht zusammen auf einer Bergwiese. Über die Schweiz waren in den vergangenen Tagen immer wieder Gewitter hinweggezogen.

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1: Im Studio Dirk Justes. Bei der Fußball-WM hat sich England in einer spektakulären Partie die Bronzemedaille geholt. Am Ende stand es im Spiel um Platz 3 in Miami gegen Frankreich 6:4. Und dann steigt heute vor den Toren New Yorks das WM-Finale. Ab 21 Uhr unserer Zeit spielt Spanien gegen Argentinien. Uwe Schimonek blickt voraus.
2: Der amtierende Weltmeister Argentinien kann mit einem Sieg die erste Titelverteidigung seit 64 Jahren klarmachen. Doch die aktuellen Europameister aus Spanien gelten den meisten Experten als die Favoriten. Zu stabil ist die Mannschaft um den erst 19-jährigen Lamine Yamal und seit sagenhaften 37 Spielen unbesiegt. Allerdings ist da auf der anderen Seite Lionel Messi. Der könnte Yamals Vater sein, ist aber immer noch für besondere Momente gut.
1: Jens Spahn tritt in der Leihmutter-Affäre als Unionsfraktionschef zurück. Das hat er in einem Schreiben mitgeteilt. Zuletzt war der Druck immer größer geworden. Auch Kanzler Merz soll ihn zu dem Schritt aufgefordert haben. Leihmutterschaft ist in Deutschland verboten. Die CDU hatte ihre Haltung dazu erst vor kurzem bekräftigt. CDU-Urgestein Wolfgang Busbach sagt bei NTV.
3: Die Politiker im Bundestag machen Regeln für 84 Millionen Menschen. Sie erwarten, dass die Bevölkerung sich an diese Regeln hält. Jens Spahn hat nicht gegen Gesetze in Deutschland verstoßen, aber er hat sie umgangen. Und wenn dann der Eindruck entsteht, Politiker können sich mehr erlauben als der Durchschnitt der Bevölkerung, vor allen Dingen, wenn sie viel Geld haben, geht gar nicht.
1: Nach der Attacke auf einen Bahnsicherheitsmitarbeiter, der dann aus einem fahrenden Zug stürzte, ist der Tatverdächtige wieder auf freiem Fuß. Gegen ihn wurde kein Haftbefehl erlassen. Er soll den Security-Mann auf der Fahrt von Offenburg nach Karlsruhe angegriffen haben. Der Sicherheitsmitarbeiter stürzte aus dem Zug und wurde schwer verletzt. Die SPD lässt beim Thema Steuererhöhungen nicht locker. Generalsekretär Klüssendorf kündigte in der Neuen Osnabrücker Zeitung eine harte Auseinandersetzung mit der Union um die Rückkehr der Vermögenssteuer an. Und auch für eine höhere Erbschaftssteuer will er sich weiter stark machen. In der Schweiz sind fast 100 Schafe vom Blitz erschlagen worden. Etwa 80 haben überlebt. Die Tiere standen dicht zusammen auf einer Bergwiese. Über die Schweiz waren in den vergangenen Tagen immer wieder Gewitter hinweggezogen.

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3: Im Studio Dirk Justes. Versöhnlicher Abschluss für England bei der Fußball-WM. Die Mannschaft von Trainer Thomas Tuchel hat das Spiel um Platz 3 in Miami spektakulär mit 6:4 gewonnen. Es ist Englands beste WM seit dem Titelgewinn 1966. Nach einem 0:4 Rückstand zur Halbzeit kam Frankreich nochmal ran. Für Didier Deschamps war es das letzte Spiel als französischer Nationaltrainer. Nachfolger soll wohl Fußballlegende Zinedine Zidane werden. Am Abend unserer Zeit treffen dann im WM-Finale Europameister Spanien und Titelverteidiger Argentinien aufeinander. Die Leihmutter-Affäre hat jetzt zum Rücktritt von Jens Spahn als Unionsfraktionschef geführt. Kanzler Merz hat den Schritt als richtig und unvermeidlich bezeichnet. Spahn und sein Mann waren in den USA mit Hilfe einer Leihmutter Eltern geworden. In Deutschland ist das Verfahren verboten. CDU-Urgestein Wolfgang Bosbach sagt bei NTV.
4: Das ist der letzte Tropfen auf einem ohnehin schon gut gefüllten Fass. Und hier geht es an die Grundlagen einer C-Partei, an das christliche Fundament unserer Partei. Und wenn man doch dran geht, wenn das Fundament bröckelt, ist eine ganz andere Substanz, als wenn es um die eine oder andere politische Sachfrage geht, die man ganz unterschiedlich beurteilen kann.
3: Innenminister Dobrindt warnt vor einer verschärften Sicherheitslage in Deutschland. Er sagte der Welt am Sonntag, dass Anschlagspläne gegen unser Land klar erkennbar seien. Tim Britztrup mit den Infos.
5: Vor dem Hintergrund hat er die Bedrohungslage von abstrakt auf hoch gestellt. Bedeutet, in Deutschland ist jederzeit mit einem Anschlag zu rechnen. Der CSU-Politiker will deswegen die deutschen Nachrichtendienste zu echten Geheimdiensten umbauen. In akuten Terrorlagen sollen beispielsweise Verfassungsschützer auch Wohnungen durchsuchen dürfen, wenn die Polizei nicht rechtzeitig da ist. Bislang beschränkt sich das Aufgabenfeld auf Sammeln und Auswerten von Informationen.
3: Die SPD will auf Biegen und Brechen eine Vermögensteuer und eine höhere Erbschaftssteuer. Generalsekretär Klüssendorf hat in der Neuen Osnabrücker Zeitung harte Debatten mit der Union nach der Sommerpause angekündigt. Gerade in Deutschland gäbe es eine zunehmende Konzentration von Vermögen, sagte er. Der Waldbrand im Müritz-Nationalpark ist noch nicht gelöscht. Am östlichen Rand schlagen weiter vereinzelt Flammen hoch. Rund 370 Kräfte sind im Einsatz. Der Löschhubschrauber konnte mittlerweile abgezogen werden. Altmunition erschwert die Arbeiten aber weiterhin. Urlauber sollen das Gebiet weiträumig meiden.
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6: Mit KI-Support. Viele Wolken und dazu immer mal wieder Schauer. Das ist gerade vor allem im Norden und Osten ein Thema. Sonst ist es oft schon trocken mit klareren Phasen. Aktuell liegen die Temperaturen bei etwa 11 bis 7 Grad. Heute wird es dann gemischt. Richtung Alpen ziehen anfangs noch öfter Schauer und kurze Gewitter durch, später eher vereinzelt. Und von Südwesten her setzt sich öfter sonnigeres Wetter durch bei 17 bis 25 Grad.

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1: Im Studio Dirk Justes. Versöhnlicher Abschluss für England bei der Fußball-WM. Die Mannschaft von Trainer Thomas Tuchel hat das Spiel um Platz 3 in Miami spektakulär mit 6:4 gewonnen. Es ist Englands beste WM seit dem Titelgewinn 1966. Nach einem 0:4 Rückstand zur Halbzeit kam Frankreich nochmal ran. Für Didier Deschamps war es das letzte Spiel als französischer Nationaltrainer. Nachfolger soll wohl Fußballlegende Zinedine Zidane werden. Am Abend unserer Zeit treffen dann im WM-Finale Europameister Spanien und Titelverteidiger Argentinien aufeinander. Die Leihmutter-Affäre hat jetzt zum Rücktritt von Jens Spahn als Unionsfraktionschef geführt. Kanzler Merz hat den Schritt als richtig und unvermeidlich bezeichnet. Spahn und sein Mann waren in den USA mit Hilfe einer Leihmutter Eltern geworden. In Deutschland ist das Verfahren verboten. CDU-Urgestein Wolfgang Bosbach sagt bei NTV:
2: Das ist der letzte Tropfen auf einem ohnehin schon gut gefüllten Fass. Und hier geht es an die Grundlagen einer C-Partei, an das christliche Fundament unserer Partei. Und wenn man doch dran geht, wenn das Fundament bröckelt, ist eine ganz andere Substanz, als wenn es um die eine oder andere politische Sachfrage geht, die man ganz unterschiedlich beurteilen kann.
1: Innenminister Dobrindt warnt vor einer verschärften Sicherheitslage in Deutschland. Er sagte der Welt am Sonntag, dass Anschlagspläne gegen unser Land klar erkennbar seien. Tim Britztrup mit den Infos.
3: Vor dem Hintergrund hat er die Bedrohungslage von abstrakt auf hoch gestellt. Bedeutet, in Deutschland ist jederzeit mit einem Anschlag zu rechnen. Der CSU-Politiker will deswegen die deutschen Nachrichtendienste zu echten Geheimdiensten umbauen. In akuten Terrorlagen sollen beispielsweise Verfassungsschützer auch Wohnungen durchsuchen dürfen, wenn die Polizei nicht rechtzeitig da ist. Bislang beschränkt sich das Aufgabenfeld auf Sammeln und Auswerten von Informationen.
1: Die SPD will auf Biegen und Brechen eine Vermögensteuer und eine höhere Erbschaftssteuer. Generalsekretär Klüssendorf hat in der Neuen Osnabrücker Zeitung harte Debatten mit der Union nach der Sommerpause angekündigt. Gerade in Deutschland gäbe es eine zunehmende Konzentration von Vermögen, sagte er. Der Waldbrand im Müritz-Nationalpark ist noch nicht gelöscht. Am östlichen Rand schlagen weiter vereinzelt Flammen hoch. Rund 370 Kräfte sind im Einsatz. Der Löschhubschrauber konnte mittlerweile abgezogen werden. Altmunition erschwert die Arbeiten aber weiterhin. Urlauber sollen das Gebiet weiträumig meiden.

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1: Im Studio Dirk Justus. Versöhnlicher Abschluss für England bei der Fußball-WM. Die Mannschaft von Trainer Thomas Tuchel hat das Spiel um Platz 3 in Miami spektakulär mit 6:4 gewonnen. Es ist Englands beste WM seit dem Titelgewinn 1966. Nach einem 0:4 Rückstand zur Halbzeit kam Frankreich nochmal ran. Für Didier Deschamps war es das letzte Spiel als französischer Nationaltrainer. Nachfolger soll wohl Fußballlegende Zinedine Zidane werden. Am Abend unserer Zeit treffen dann im WM-Finale Europameister Spanien und Titelverteidiger Argentinien aufeinander. Die Leihmutter-Affäre hat jetzt zum Rücktritt von Jens Spahn als Unionsfraktionschef geführt. Kanzler Merz hat den Schritt als richtig und unvermeidlich bezeichnet. Spahn und sein Mann waren in den USA mit Hilfe einer Leihmutter Eltern geworden. In Deutschland ist das Verfahren verboten. CDU-Urgestein Wolfgang Bosbach sagt bei NTV:
2: Das ist der letzte Tropfen auf einem ohnehin schon gut gefüllten Fass. Und hier geht es an die Grundlagen einer C-Partei, an das christliche Fundament unserer Partei. Und wenn man doch dran geht, wenn das Fundament bröckelt, ist eine ganz andere Substanz, als wenn es um die eine oder andere politische Sachfrage geht, die man ganz unterschiedlich beurteilen kann.
1: Innenminister Dobrindt warnt vor einer verschärften Sicherheitslage in Deutschland. Er sagte der Welt am Sonntag, dass Anschlagspläne gegen unser Land klar erkennbar seien. Tim Britztrup mit den Infos.
3: Vor dem Hintergrund hat er die Bedrohungslage von abstrakt auf hoch gestellt. Bedeutet, in Deutschland ist jederzeit mit einem Anschlag zu rechnen. Der CSU-Politiker will deswegen die deutschen Nachrichtendienste zu echten Geheimdiensten umbauen. In akuten Terrorlagen sollen beispielsweise Verfassungsschützer auch Wohnungen durchsuchen dürfen, wenn die Polizei nicht rechtzeitig da ist. Bislang beschränkt sich das Aufgabenfeld auf Sammeln und Auswerten von Informationen.
1: Die SPD will auf Biegen und Brechen eine Vermögensteuer und eine höhere Erbschaftssteuer. Generalsekretär Klüssendorf hat in der Neuen Osnabrücker Zeitung harte Debatten mit der Union nach der Sommerpause angekündigt. Gerade in Deutschland gäbe es eine zunehmende Konzentration von Vermögen, sagte er. Der Waldbrand im Müritz-Nationalpark ist noch nicht gelöscht. Am östlichen Rand schlagen weiter vereinzelt Flammen hoch. Rund 370 Kräfte sind im Einsatz. Der Löschhubschrauber konnte mittlerweile abgezogen werden. Altmunition erschwert die Arbeiten aber weiterhin. Urlauber sollen das Gebiet weiträumig meiden.

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3: Im Studio Dirk Justes. Bei der Fußball-WM hat sich England in einer spektakulären Partie die Bronzemedaille geholt. Am Ende stand es im Spiel um Platz 3 in Miami gegen Frankreich 6:4. Und dann steigt heute vor den Toren New Yorks das WM-Finale. Ab 21 Uhr unserer Zeit spielt Spanien gegen Argentinien. Uwe Schimonek blickt voraus.
4: Der amtierende Weltmeister Argentinien kann mit einem Sieg die erste Titelverteidigung seit 64 Jahren klarmachen. Doch die aktuellen Europameister aus Spanien gelten den meisten Experten als die Favoriten. Zu stabil ist die Mannschaft um den erst 19-jährigen Lamine Yamal und seit sagenhaften 37 Spielen unbesiegt. Allerdings ist da auf der anderen Seite Lionel Messi. Der könnte Yamals Vater sein, ist aber immer noch für besondere Momente gut.
3: Jens Spahn tritt in der Leihmutter-Affäre als Unionsfraktionschef zurück. Das hat er in einem Schreiben mitgeteilt. Zuletzt war der Druck immer größer geworden. Auch Kanzler Merz soll ihn zu dem Schritt aufgefordert haben. Leihmutterschaft ist in Deutschland verboten. Die CDU hatte ihre Haltung dazu erst vor kurzem bekräftigt. CDU-Urgestein Wolfgang Busbach sagt bei NTV.
5: Die Politiker im Bundestag machen Regeln für 84 Millionen Menschen. Sie erwarten, dass die Bevölkerung sich an diese Regeln hält. Jens Spahn hat nicht gegen Gesetze in Deutschland verstoßen, aber er hat sie umgangen. Und wenn dann der Eindruck entsteht, Politiker können sich mehr erlauben als der Durchschnitt der Bevölkerung, vor allen Dingen, wenn sie viel Geld haben, geht gar nicht.
3: Die SPD lässt beim Thema Steuererhöhungen nicht locker. Generalsekretär Klüssendorf kündigte in der Neuen Osnabrücker Zeitung eine harte Auseinandersetzung mit der Union um die Rückkehr der Vermögenssteuer an. Und auch für eine höhere Erbschaftssteuer will er sich weiter stark machen. Nach der Attacke auf einen Bahnsicherheitsmitarbeiter, der dann aus einem fahrenden Zug stürzte, ist der Tatverdächtige wieder auf freiem Fuß. Gegen ihn wurde kein Haftbefehl erlassen. Er soll den Security-Mann auf der Fahrt von Offenburg nach Karlsruhe angegriffen haben. Der Sicherheitsmitarbeiter stürzte aus dem Zug und wurde schwer verletzt. In der Schweiz sind fast 100 Schafe vom Blitz erschlagen worden. Etwa 80 haben überlebt. Die Tiere standen dicht zusammen auf einer Bergwiese. Über die Schweiz waren in den vergangenen Tagen immer wieder Gewitter hinweggezogen.
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6: Mit KI-Support. Wolkig geht's in den Morgen und im Norden und Osten kann's auch immer mal wieder regnen, vereinzelt mit Gewitter. Im Laufe des Tages wird's Richtung Westen und Südwesten öfter trocken und freundlicher. An den Alpen halten sich anfangs noch Schauer und Gewitter. Die Höchstwerte liegen bei 17 bis 23 Grad. Morgen dann mehr Sonne und Wolken, meist trocken, maximal bis 26 Grad.

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1: Im Studio Dirk Justes. Bei der Fußball-WM hat sich England in einer spektakulären Partie die Bronzemedaille geholt. Am Ende stand es im Spiel um Platz 3 in Miami gegen Frankreich 6:4. Und dann steigt heute vor den Toren New Yorks das WM-Finale. Ab 21 Uhr unserer Zeit spielt Spanien gegen Argentinien. Uwe Schimonek blickt voraus.
2: Der amtierende Weltmeister Argentinien kann mit einem Sieg die erste Titelverteidigung seit 64 Jahren klarmachen. Doch die aktuellen Europameister aus Spanien gelten den meisten Experten als die Favoriten. Zu stabil ist die Mannschaft um den erst 19-jährigen Lamine Yamal und seit sagenhaften 37 Spielen unbesiegt. Allerdings ist da auf der anderen Seite Lionel Messi. Der könnte Yamals Vater sein, ist aber immer noch für besondere Momente gut.
1: Jens Spahn tritt in der Leihmutter-Affäre als Unionsfraktionschef zurück. Das hat er in einem Schreiben mitgeteilt. Zuletzt war der Druck immer größer geworden. Auch Kanzler Merz soll ihn zu dem Schritt aufgefordert haben. Leihmutterschaft ist in Deutschland verboten. Die CDU hatte ihre Haltung dazu erst vor kurzem bekräftigt. CDU-Urgestein Wolfgang Busbach sagt bei NTV.
3: Die Politiker im Bundestag machen Regeln für 84 Millionen Menschen. Sie erwarten, dass die Bevölkerung sich an diese Regeln hält. Jens Spahn hat nicht gegen Gesetze in Deutschland verstoßen, aber er hat sie umgangen. Und wenn dann der Eindruck entsteht, Politiker können sich mehr erlauben als der Durchschnitt der Bevölkerung, vor allen Dingen, wenn sie viel Geld haben, geht gar nicht.
1: Die SPD lässt beim Thema Steuererhöhungen nicht locker. Generalsekretär Klüssendorf kündigte in der Neuen Osnabrücker Zeitung eine harte Auseinandersetzung mit der Union um die Rückkehr der Vermögenssteuer an. Und auch für eine höhere Erbschaftssteuer will er sich weiter stark machen. Nach der Attacke auf einen Bahnsicherheitsmitarbeiter, der dann aus einem fahrenden Zug stürzte, ist der Tatverdächtige wieder auf freiem Fuß. Gegen ihn wurde kein Haftbefehl erlassen. Er soll den Security-Mann auf der Fahrt von Offenburg nach Karlsruhe angegriffen haben. Der Sicherheitsmitarbeiter stürzte aus dem Zug und wurde schwer verletzt. In der Schweiz sind fast 100 Schafe vom Blitz erschlagen worden. Etwa 80 haben überlebt. Die Tiere standen dicht zusammen auf einer Bergwiese. Über die Schweiz waren in den vergangenen Tagen immer wieder Gewitter hinweggezogen.

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1: Radio Nordsee International ANI war ein bekannter Piratensender Anfang der 1970er Jahre, der von einem Schiff auf der Nordsee aus sendete. In der Nacht vom 31. August zum 1. 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
1: Im Studio Dirk Justes. Bei der Fußball-WM hat sich England in einer spektakulären Partie die Bronzemedaille geholt. Am Ende stand es im Spiel um Platz 3 in Miami gegen Frankreich 6:4. Und dann steigt heute vor den Toren New Yorks das WM-Finale. Ab 21 Uhr unserer Zeit spielt Spanien gegen Argentinien. Uwe Schimonek blickt voraus.
2: Der amtierende Weltmeister Argentinien kann mit einem Sieg die erste Titelverteidigung seit 64 Jahren klarmachen. Doch die aktuellen Europameister aus Spanien gelten den meisten Experten als die Favoriten. Zu stabil ist die Mannschaft um den erst 19-jährigen Lamine Yamal und seit sagenhaften 37 Spielen unbesiegt. Allerdings ist da auf der anderen Seite Lionel Messi. Der könnte Yamals Vater sein, ist aber immer noch für besondere Momente gut.
1: Jens Spahn tritt in der Leihmutter-Affäre als Unionsfraktionschef zurück. Das hat er in einem Schreiben mitgeteilt. Zuletzt war der Druck immer größer geworden. Auch Kanzler Merz soll ihn zu dem Schritt aufgefordert haben. Leihmutterschaft ist in Deutschland verboten. Die CDU hatte ihre Haltung dazu erst vor kurzem bekräftigt. CDU-Urgestein Wolfgang Busbach sagt bei NTV.
3: Die Politiker im Bundestag machen Regeln für 84 Millionen Menschen. Sie erwarten, dass die Bevölkerung sich an diese Regeln hält. Jens Spahn hat nicht gegen Gesetze in Deutschland verstoßen, aber er hat sie umgangen. Und wenn dann der Eindruck entsteht, Politiker können sich mehr erlauben als der Durchschnitt der Bevölkerung, vor allen Dingen, wenn sie viel Geld haben, geht gar nicht.
1: Die SPD lässt beim Thema Steuererhöhungen nicht locker. Generalsekretär Klüssendorf kündigte in der Neuen Osnabrücker Zeitung eine harte Auseinandersetzung mit der Union um die Rückkehr der Vermögenssteuer an. Und auch für eine höhere Erbschaftssteuer will er sich weiter stark machen. Nach der Attacke auf einen Bahnsicherheitsmitarbeiter, der dann aus einem fahrenden Zug stürzte, ist der Tatverdächtige wieder auf freiem Fuß. Gegen ihn wurde kein Haftbefehl erlassen. Er soll den Security-Mann auf der Fahrt von Offenburg nach Karlsruhe angegriffen haben. Der Sicherheitsmitarbeiter stürzte aus dem Zug und wurde schwer verletzt. In der Schweiz sind fast 100 Schafe vom Blitz erschlagen worden. Etwa 80 haben überlebt. Die Tiere standen dicht zusammen auf einer Bergwiese. Über die Schweiz waren in den vergangenen Tagen immer wieder Gewitter hinweggezogen.

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3: Im Studio Dirk Justes. Bei der Fußball-WM hat sich England in einer spektakulären Partie die Bronzemedaille geholt. Am Ende stand es im Spiel um Platz 3 in Miami gegen Frankreich 6:4. Und dann steigt heute vor den Toren New Yorks das WM-Finale. Ab 21 Uhr unserer Zeit spielt Spanien gegen Argentinien. Uwe Schimonek blickt voraus.
4: Der amtierende Weltmeister Argentinien kann mit einem Sieg die erste Titelverteidigung seit 64 Jahren klarmachen. Doch die aktuellen Europameister aus Spanien gelten den meisten Experten als die Favoriten. Zu stabil ist die Mannschaft um den erst 19-jährigen Lamine Yamal und seit sagenhaften 37 Spielen unbesiegt. Allerdings ist da auf der anderen Seite Lionel Messi. Der könnte Yamals Vater sein, ist aber immer noch für besondere Momente gut.
3: Jens Spahn tritt in der Leihmutter-Affäre als Unionsfraktionschef zurück. Das hat er in einem Schreiben mitgeteilt. Zuletzt war der Druck immer größer geworden. Auch Kanzler Merz soll ihn zu dem Schritt aufgefordert haben. Leihmutterschaft ist in Deutschland verboten. Die CDU hatte ihre Haltung dazu erst vor kurzem bekräftigt. CDU-Urgestein Wolfgang Busbach sagt bei NTV.
5: Die Politiker im Bundestag machen Regeln für 84 Millionen Menschen. Sie erwarten, dass die Bevölkerung sich an diese Regeln hält. Jens Spahn hat nicht gegen Gesetze in Deutschland verstoßen, aber er hat sie umgangen. Und wenn dann der Eindruck entsteht, Politiker können sich mehr erlauben als der Durchschnitt der Bevölkerung, vor allen Dingen, wenn sie viel Geld haben, geht gar nicht.
3: Die SPD lässt beim Thema Steuererhöhungen nicht locker. Generalsekretär Klüssendorf kündigte in der Neuen Osnabrücker Zeitung eine harte Auseinandersetzung mit der Union um die Rückkehr der Vermögenssteuer an. Und auch für eine höhere Erbschaftssteuer will er sich weiter stark machen. Nach der Attacke auf einen Bahnsicherheitsmitarbeiter, der dann aus einem fahrenden Zug stürzte, ist der Tatverdächtige wieder auf freiem Fuß. Gegen ihn wurde kein Haftbefehl erlassen. Er soll den Security-Mann auf der Fahrt von Offenburg nach Karlsruhe angegriffen haben. Der Sicherheitsmitarbeiter stürzte aus dem Zug und wurde schwer verletzt. In der Schweiz sind fast 100 Schafe vom Blitz erschlagen worden. Etwa 80 haben überlebt. Die Tiere standen dicht zusammen auf einer Bergwiese. Über die Schweiz waren in den vergangenen Tagen immer wieder Gewitter hinweggezogen.
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6: Mit KI-Support. Wolkig geht's in den Morgen und im Norden und Osten kann's auch immer mal wieder regnen, vereinzelt mit Gewitter. Im Laufe des Tages wird's Richtung Westen und Südwesten öfter trocken und freundlicher. An den Alpen halten sich anfangs noch Schauer und Gewitter. Die Höchstwerte liegen bei 17 bis 23 Grad. Morgen dann mehr Sonne und Wolken, meist trocken, maximal bis 26 Grad.

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1: Im Studio Dirk Justes. Bei der Fußball-WM hat sich England in einer spektakulären Partie die Bronzemedaille geholt. Am Ende stand es im Spiel um Platz 3 in Miami gegen Frankreich 6:4. Und dann steigt heute vor den Toren New Yorks das WM-Finale. Ab 21 Uhr unserer Zeit spielt Spanien gegen Argentinien. Uwe Schimonek blickt voraus.
2: Der amtierende Weltmeister Argentinien kann mit einem Sieg die erste Titelverteidigung seit 64 Jahren klarmachen. Doch die aktuellen Europameister aus Spanien gelten den meisten Experten als die Favoriten. Zu stabil ist die Mannschaft um den erst 19-jährigen Lamine Yamal und seit sagenhaften 37 Spielen unbesiegt. Allerdings ist da auf der anderen Seite Lionel Messi. Der könnte Yamals Vater sein, ist aber immer noch für besondere Momente gut.
1: Jens Spahn tritt in der Leihmutter-Affäre als Unionsfraktionschef zurück. Das hat er in einem Schreiben mitgeteilt. Zuletzt war der Druck immer größer geworden. Auch Kanzler Merz soll ihn zu dem Schritt aufgefordert haben. Leihmutterschaft ist in Deutschland verboten. Die CDU hatte ihre Haltung dazu erst vor kurzem bekräftigt. CDU-Urgestein Wolfgang Busbach sagt bei NTV.
3: Die Politiker im Bundestag machen Regeln für 84 Millionen Menschen. Sie erwarten, dass die Bevölkerung sich an diese Regeln hält. Jens Spahn hat nicht gegen Gesetze in Deutschland verstoßen, aber er hat sie umgangen. Und wenn dann der Eindruck entsteht, Politiker können sich mehr erlauben als der Durchschnitt der Bevölkerung, vor allen Dingen, wenn sie viel Geld haben, geht gar nicht.
1: Die SPD lässt beim Thema Steuererhöhungen nicht locker. Generalsekretär Klüssendorf kündigte in der Neuen Osnabrücker Zeitung eine harte Auseinandersetzung mit der Union um die Rückkehr der Vermögenssteuer an. Und auch für eine höhere Erbschaftssteuer will er sich weiter stark machen. Nach der Attacke auf einen Bahnsicherheitsmitarbeiter, der dann aus einem fahrenden Zug stürzte, ist der Tatverdächtige wieder auf freiem Fuß. Gegen ihn wurde kein Haftbefehl erlassen. Er soll den Security-Mann auf der Fahrt von Offenburg nach Karlsruhe angegriffen haben. Der Sicherheitsmitarbeiter stürzte aus dem Zug und wurde schwer verletzt. In der Schweiz sind fast 100 Schafe vom Blitz erschlagen worden. Etwa 80 haben überlebt. Die Tiere standen dicht zusammen auf einer Bergwiese. Über die Schweiz waren in den vergangenen Tagen immer wieder Gewitter hinweggezogen.

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1: Im Studio Dirk Justes. Bei der Fußball-WM hat sich England in einer spektakulären Partie die Bronzemedaille geholt. Am Ende stand es im Spiel um Platz 3 in Miami gegen Frankreich 6:4. Und dann steigt heute vor den Toren New Yorks das WM-Finale. Ab 21 Uhr unserer Zeit spielt Spanien gegen Argentinien. Uwe Schimonek blickt voraus.
2: Der amtierende Weltmeister Argentinien kann mit einem Sieg die erste Titelverteidigung seit 64 Jahren klarmachen. Doch die aktuellen Europameister aus Spanien gelten den meisten Experten als die Favoriten. Zu stabil ist die Mannschaft um den erst 19-jährigen Lamine Yamal und seit sagenhaften 37 Spielen unbesiegt. Allerdings ist da auf der anderen Seite Lionel Messi. Der könnte Yamals Vater sein, ist aber immer noch für besondere Momente gut.
1: Jens Spahn tritt in der Leihmutter-Affäre als Unionsfraktionschef zurück. Das hat er in einem Schreiben mitgeteilt. Zuletzt war der Druck immer größer geworden. Auch Kanzler Merz soll ihn zu dem Schritt aufgefordert haben. Leihmutterschaft ist in Deutschland verboten. Die CDU hatte ihre Haltung dazu erst vor kurzem bekräftigt. CDU-Urgestein Wolfgang Busbach sagt bei NTV.
3: Die Politiker im Bundestag machen Regeln für 84 Millionen Menschen. Sie erwarten, dass die Bevölkerung sich an diese Regeln hält. Jens Spahn hat nicht gegen Gesetze in Deutschland verstoßen, aber er hat sie umgangen. Und wenn dann der Eindruck entsteht, Politiker können sich mehr erlauben als der Durchschnitt der Bevölkerung, vor allen Dingen, wenn sie viel Geld haben, geht gar nicht.
1: Die SPD lässt beim Thema Steuererhöhungen nicht locker. Generalsekretär Klüssendorf kündigte in der Neuen Osnabrücker Zeitung eine harte Auseinandersetzung mit der Union um die Rückkehr der Vermögenssteuer an. Und auch für eine höhere Erbschaftssteuer will er sich weiter stark machen. Nach der Attacke auf einen Bahnsicherheitsmitarbeiter, der dann aus einem fahrenden Zug stürzte, ist der Tatverdächtige wieder auf freiem Fuß. Gegen ihn wurde kein Haftbefehl erlassen. Er soll den Security-Mann auf der Fahrt von Offenburg nach Karlsruhe angegriffen haben. Der Sicherheitsmitarbeiter stürzte aus dem Zug und wurde schwer verletzt. In der Schweiz sind fast 100 Schafe vom Blitz erschlagen worden. Etwa 80 haben überlebt. Die Tiere standen dicht zusammen auf einer Bergwiese. Über die Schweiz waren in den vergangenen Tagen immer wieder Gewitter hinweggezogen.

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3: Im Studio Dirk Justes. Bei der Fußball-WM hat sich England in einer spektakulären Partie die Bronzemedaille geholt. Am Ende stand es im Spiel um Platz 3 in Miami gegen Frankreich 6:4. Und dann steigt heute vor den Toren New Yorks das WM-Finale. Ab 21 Uhr unserer Zeit spielt Spanien gegen Argentinien. Uwe Schimonek blickt voraus.
4: Der amtierende Weltmeister Argentinien kann mit einem Sieg die erste Titelverteidigung seit 64 Jahren klarmachen. Doch die aktuellen Europameister aus Spanien gelten den meisten Experten als die Favoriten. Zu stabil ist die Mannschaft um den erst 19-jährigen Lamine Yamal und seit sagenhaften 37 Spielen unbesiegt. Allerdings ist da auf der anderen Seite Lionel Messi. Der könnte Yamals Vater sein, ist aber immer noch für besondere Momente gut.
3: Jens Spahn tritt in der Leihmutter-Affäre als Unionsfraktionschef zurück. Das hat er in einem Schreiben mitgeteilt. Zuletzt war der Druck immer größer geworden. Auch Kanzler Merz soll ihn zu dem Schritt aufgefordert haben. Leihmutterschaft ist in Deutschland verboten. Die CDU hatte ihre Haltung dazu erst vor kurzem bekräftigt. CDU-Urgestein Wolfgang Busbach sagt bei NTV.
5: Die Politiker im Bundestag machen Regeln für 84 Millionen Menschen. Sie erwarten, dass die Bevölkerung sich an diese Regeln hält. Jens Spahn hat nicht gegen Gesetze in Deutschland verstoßen, aber er hat sie umgangen. Und wenn dann der Eindruck entsteht, Politiker können sich mehr erlauben als der Durchschnitt der Bevölkerung, vor allen Dingen, wenn sie viel Geld haben, geht gar nicht.
3: Die SPD lässt beim Thema Steuererhöhungen nicht locker. Generalsekretär Klüssendorf kündigte in der Neuen Osnabrücker Zeitung eine harte Auseinandersetzung mit der Union um die Rückkehr der Vermögenssteuer an. Und auch für eine höhere Erbschaftssteuer will er sich weiter stark machen. Nach der Attacke auf einen Bahnsicherheitsmitarbeiter, der dann aus einem fahrenden Zug stürzte, ist der Tatverdächtige wieder auf freiem Fuß. Gegen ihn wurde kein Haftbefehl erlassen. Er soll den Security-Mann auf der Fahrt von Offenburg nach Karlsruhe angegriffen haben. Der Sicherheitsmitarbeiter stürzte aus dem Zug und wurde schwer verletzt. In der Schweiz sind fast 100 Schafe vom Blitz erschlagen worden. Etwa 80 haben überlebt. Die Tiere standen dicht zusammen auf einer Bergwiese. Über die Schweiz waren in den vergangenen Tagen immer wieder Gewitter hinweggezogen.
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6: Mit KI-Support. Heute Morgen hängen viele Wolken drin und ab und zu gibt's auch mal Regen, teils mit kurzen Gewittern, an der Küste ebenfalls. Später wird's im Westen und Südwesten freundlicher mit mehr Sonne, während sonst immer mal Schauer unterwegs sind. Die Höchstwerte liegen bei 17 bis 25 Grad. Morgen dann oft sonnig und trocken, maximal bis 26 Grad.

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1: Im Studio Dirk Justes. Bei der Fußball-WM hat sich England in einer spektakulären Partie die Bronzemedaille geholt. Am Ende stand es im Spiel um Platz 3 in Miami gegen Frankreich 6:4. Und dann steigt heute vor den Toren New Yorks das WM-Finale. Ab 21 Uhr unserer Zeit spielt Spanien gegen Argentinien. Uwe Schimonek blickt voraus.
2: Der amtierende Weltmeister Argentinien kann mit einem Sieg die erste Titelverteidigung seit 64 Jahren klarmachen. Doch die aktuellen Europameister aus Spanien gelten den meisten Experten als die Favoriten. Zu stabil ist die Mannschaft um den erst 19-jährigen Lamine Yamal und seit sagenhaften 37 Spielen unbesiegt. Allerdings ist da auf der anderen Seite Lionel Messi. Der könnte Yamals Vater sein, ist aber immer noch für besondere Momente gut.
1: Jens Spahn tritt in der Leihmutter-Affäre als Unionsfraktionschef zurück. Das hat er in einem Schreiben mitgeteilt. Zuletzt war der Druck immer größer geworden. Auch Kanzler Merz soll ihn zu dem Schritt aufgefordert haben. Leihmutterschaft ist in Deutschland verboten. Die CDU hatte ihre Haltung dazu erst vor kurzem bekräftigt. CDU-Urgestein Wolfgang Busbach sagt bei NTV.
3: Die Politiker im Bundestag machen Regeln für 84 Millionen Menschen. Sie erwarten, dass die Bevölkerung sich an diese Regeln hält. Jens Spahn hat nicht gegen Gesetze in Deutschland verstoßen, aber er hat sie umgangen. Und wenn dann der Eindruck entsteht, Politiker können sich mehr erlauben als der Durchschnitt der Bevölkerung, vor allen Dingen, wenn sie viel Geld haben, geht gar nicht.
1: Die SPD lässt beim Thema Steuererhöhungen nicht locker. Generalsekretär Klüssendorf kündigte in der Neuen Osnabrücker Zeitung eine harte Auseinandersetzung mit der Union um die Rückkehr der Vermögenssteuer an. Und auch für eine höhere Erbschaftssteuer will er sich weiter stark machen. Nach der Attacke auf einen Bahnsicherheitsmitarbeiter, der dann aus einem fahrenden Zug stürzte, ist der Tatverdächtige wieder auf freiem Fuß. Gegen ihn wurde kein Haftbefehl erlassen. Er soll den Security-Mann auf der Fahrt von Offenburg nach Karlsruhe angegriffen haben. Der Sicherheitsmitarbeiter stürzte aus dem Zug und wurde schwer verletzt. In der Schweiz sind fast 100 Schafe vom Blitz erschlagen worden. Etwa 80 haben überlebt. Die Tiere standen dicht zusammen auf einer Bergwiese. Über die Schweiz waren in den vergangenen Tagen immer wieder Gewitter hinweggezogen.
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1: Im Studio Dirk Justes. Bei der Fußball-WM hat sich England in einer spektakulären Partie die Bronzemedaille geholt. Am Ende stand es im Spiel um Platz 3 in Miami gegen Frankreich 6:4. Und dann steigt heute vor den Toren New Yorks das WM-Finale. Ab 21 Uhr unserer Zeit spielt Spanien gegen Argentinien. Uwe Schimonek blickt voraus.
2: Der amtierende Weltmeister Argentinien kann mit einem Sieg die erste Titelverteidigung seit 64 Jahren klarmachen. Doch die aktuellen Europameister aus Spanien gelten den meisten Experten als die Favoriten. Zu stabil ist die Mannschaft um den erst 19-jährigen Lamine Yamal und seit sagenhaften 37 Spielen unbesiegt. Allerdings ist da auf der anderen Seite Lionel Messi. Der könnte Yamals Vater sein, ist aber immer noch für besondere Momente gut.
1: Jens Spahn tritt in der Leihmutter-Affäre als Unionsfraktionschef zurück. Das hat er in einem Schreiben mitgeteilt. Zuletzt war der Druck immer größer geworden. Auch Kanzler Merz soll ihn zu dem Schritt aufgefordert haben.

0: Mutterschaft ist in Deutschland verboten. Die CDU hatte ihre Haltung dazu erst vor kurzem bekräftigt. CDU-Urgestein Wolfgang Busbach sagt bei NTV.
1: Die Politiker im Bundestag machen Regeln für 84 Millionen Menschen. Sie erwarten, dass die Bevölkerung sich an diese Regeln hält. Jens Spahn hat nicht gegen Gesetze in Deutschland verstoßen, aber er hat sie umgangen. Und wenn dann der Eindruck entsteht, Politiker können sich mehr erlauben als der Durchschnitt der Bevölkerung, vor allen Dingen, wenn sie viel Geld haben, geht gar nicht.
0: Die SPD lässt beim Thema Steuererhöhungen nicht locker. Generalsekretär Klüssendorf kündigte in der Neuen Osnabrücker Zeitung eine harte Auseinandersetzung mit der Union um die Rückkehr der Vermögenssteuer an. Und auch für eine höhere Erbschaftssteuer will er sich weiter stark machen. Nach der Attacke auf einen Bahnsicherheitsmitarbeiter, der dann aus einem fahrenden Zug stürzte, ist der Tatverdächtige wieder auf freiem Fuß. Gegen ihn wurde kein Haftbefehl erlassen. Er soll den Security-Mann auf der Fahrt von Offenburg nach Karlsruhe angegriffen haben. Der Sicherheitsmitarbeiter stürzte aus dem Zug und wurde schwer verletzt. In der Schweiz sind fast 100 Schafe vom Blitz erschlagen worden. Etwa 80 haben überlebt. Die Tiere standen dicht zusammen auf einer Bergwiese. Über die Schweiz waren in den vergangenen Tagen immer wieder Gewitter hinweggezogen.

0: Ich hatte mich schon so richtig auf einen schönen Couchabend eingestellt. 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
1: Losgehen?
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herzlich willkommen zu einer neuen Ausgabe der Literaturlounge. Passend zu unserem heutigen Thema sind wir musikalisch wie immer mit den Puddies und dem Titel Das Buch in die Sendung gestartet. Und um ein ganz besonderes Buch soll es heute gehen. Wir widmen uns dem Werk Regentropfen fallen langsam von der wunderbaren Autorin Ingrid Kloser. Bevor wir gleich in ein ausführliches Interview mit ihr starten, hören wir erst einmal den Klappentext. Gelesen von mir, eingerahmt wird das Ganze von der unvergleichlichen Ava Cassidy mit Autumn Leaves und Lucilla Galassi mit Voglio una casa. Viel Spaß! Regentropfen fallen langsam. Ein Buch von Ingrid Kloser. Heute der Klappentext. Als die talentierte, angehende Sängerin Nina eines Tages wie aus dem Nichts ihre Stimme verliert, verlässt sie fluchtartig die Musikhochschule. Ihre Suche nach Hilfe führt sie nach Wien und zu einer unkonventionellen Gesangslehrerin. Doch erst, als sie die Japanerin Yuko kennenlernt, eröffnet sich ihr eine ganz neue Sicht auf die Musik und das Singen. Angeleitet durch Yuko sucht Nina nach dem Ma, der Leere zwischen den Dingen. Etwas Unglaubliches geschieht. Sie findet nicht nur ihre ureigene Stimme, sondern gleichzeitig eine neue Sicht auf die Welt und das Leben. Nach ihrem von der Presse und Lesern gefeierten Roman Aus Stille geformt, legt Ingrid Kloser eine Liebeserklärung an die Stimme, das Loslassen und die Bedeutung von Wegbegleitern vor. Prosa vom Feinsten, sagt dazu Monika Helfer. Diese ruhige und vorsichtige erzählte Roman hat mich von Anfang an in seinen Bann gezogen, sagt Elke Heidenreich über Aus Stille geformt.

Sheila Garcia mit Voglio una Casa. Direkt nach dem ersten Einblick in unser heutiges Buch Regentropfen fallen langsam, wenn Sie jetzt schon neugierig geworden sind, habe ich eine tolle Nachricht für Sie. 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Jetzt geht es musikalisch weiter mit Maeve McKinnon und The Wild Rover, bevor ich zu meiner persönlichen, etwas ausführlicheren Rezension zu dem Buch von Ingrid Klose komme. Im Anschluss hören Sie die große Maria Callas mit Casa Diva aus der Oper Norma von Vincenzo Bellini.

Regentropfen fallen langsam. Ein Buch von Ingrid Kloster. Die Rezension. Es gibt manchmal Bücher, die einem über die Finger laufen und die man liest und denkt, was für eine Sprache. Aber von Anfang an. Ich lernte Nina kennen, eine talentierte Sängerin, die so ihre Schwierigkeiten an der Musikhochschule hat. Sie war nicht zufrieden mit dem, was sie lernte, obwohl sie sich bei einem Konzert in dem Chor richtig wohlgefühlt hat. Das Solo, das sie dabei singen durfte, war genau das, was sie wollte. Sie bricht zusammen und fängt in Wien nochmal von vorne an. Aber nicht an einer Musikhochschule, sondern bei einer Lehrerin, die einen ganz anderen Ansatz hat. Die neue Lehrerin Eva versucht gezielt, Nina beim Singen aus der Fassung zu bringen, um die innere Ruhe zu stärken und den Körper besser als Instrument zu nutzen. Es werden andere Atemtechniken genutzt, mehr mit Bewegungen gearbeitet. Es ist spannend, wie Eva und Nina interagieren, wie sich diese miteinander verändert und auch ihre Gedanken über Eva. Nina bekommt ein Engagement in Prag, erst als Aushilfe und dann auch mit einer festen Rolle. Und ich dachte, das wird ihr Durchbruch. Dann kam die Frage auf, wann verliert sie eigentlich ihre Stimme? Und wann kommt diese Juko ins Spiel? Aber erst bekam ich WG-Mitbewohner Marc ins Spiel. Er hat Nina in die Natur gebracht und unter einen Wasserfall stellte Nina fest, dass da noch eine andere Stimme in ihr ist. Oder vielmehr ein anderes Gefühl für die Stimme. Etwas, was sie vorher nicht hatte. So löst sie sich dann doch von Eva und übt für sich selbst. Sie verändert die Vorzeichen bei den Stücken, singt Forte anstatt Piano und umgekehrt. Sie experimentiert mit ihrer Stimme, mit ihrem Instrument, lernt es ganz anders kennen und stellt fest, dass sie ihre Stimme eigentlich nicht kennt und sie ihre persönliche Stimme verloren hat. Nachdem Marc die WG verlässt, kommt Juko wieder aus Japan zurück. Dies ist eine entscheidende Wendung, denn Juko holt Nina aus ihrem momentan Ich heraus. Das fängt schon bei der Kleidung an. Sie bringt ihr eine besondere Lebensart bei und erklärt ihr das Ma. Dieses knapp gesagt, das Umfeld, welches einen umgibt und Halt gibt. Eine Art Zwischenraum, eine Pause und genau das macht Nina. Pause und lässt ihre Stimme so Zeit, sich zu entwickeln. Juko nimmt sie mit zu einem Nö-Theater mit einer japanischen Bühnenkunst und dabei löst sich ein Knoten in Nina. Etwas. Dadurch löst sie sich von ihrem Bruder, kommt ihm aber gleichzeitig auch wieder näher. Dieses Buch ist hochemotional. Wie Nina ihre Stimme und sich selbst sucht. Ich gehe gerne in die Oper und liebe es, wenn ich einen guten Chor, Orchester oder Solisten, egal ob mit Instrument oder nur Sängerin höre. Ich liebe es, wenn die Menschen auf der Bühne etwas Besonderes an sich haben. Dies ist der Grund, warum ich auf einmal Sopranistin wie Julia Araujo oder Annika Gerhardt mag. Obwohl ich sonst durchaus meine Herausforderung mit dieser Stimmlage habe. Auch der Bariton Gregor Perosch oder der Tenor Michael H. mag ich sehr. Weil perfekt singen, sondern weil sie das besondere Etwas haben. Natürlich treffen sie ihre Töne, sonst wären sie nicht da, wo sie sind. Aber das Herausragende ist diese gewisse Ausstrahlung der Stimme,
die ich nicht wirklich in Worte fassen kann. Es ist eher ein Gefühl. Genau nach diesem besonderen Etwas sucht Nina und nimmt sich eine Auszeit dafür. Sie nimmt von Mark, Yuko oder ihrer verstorbenen Mutter etwas mit. Sie findet dadurch ihre innere Ruhe und ihre Mitte. Da sehe ich dann auch wieder die Parallelen zu mir. Ohne meine Ex-Freundin, meine Lektorin Heike, meine Musiklehrer, Chorleiter, Deutschlehrer, Gruppenleiter von den Pfadfindern wäre ich heute nicht hier. Ich meine, ich habe dadurch meine Mitte gefunden. Genau dies ist mir bei Regentropfen fallen langsam von Ingrid Kloster sofort aufgefallen. Es ist eine besondere Sprache, die einen mitzieht. Ich habe mich selbst hinterfragt, es genossen, dieses Buch zu lesen. Ich wollte es nicht beenden, weil es so schön ist. Ich hätte es sicher ohne Probleme in 2 Tagen lesen können, aber ich wollte mir Zeit nehmen und auf mich hören. Und genau das rate ich jedem bei diesem Buch. Regentropfen fallen langsam von Ingrid Kloster ist im Piper Verlag im Jahr 2026, also dieses Jahr, entstanden und kostet 20 Euro. Viel Spaß beim Lesen wünscht euch euer Markus von literaturlaunch.eu.

Ein absoluter Gänsehautmoment mit Maria Callas und Casta Diva. Zuvor haben wir die Rezension gehört und schon viel über die Tiefe von Regentropfen fallen langsam erfahren. Jetzt lassen wir die Autorin gleich selbst zu Wort kommen. Wir starten mit dem ersten Teil unseres Interviews mit Ingrid Kloser. Musikalisch begleitet wird dieser Block von Anja Lechner am Cello mit einer Allemande von Johann Sebastian Bach und einem echten Klassiker, Imagine, von

0: 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Heute mit auf diesem So. Ja, wir haben gerade, ich bin jetzt gerade im Gespräch, ich hoffe, das funktioniert jetzt auch, mit der Autorin Ingrid Klosser. Ist richtig ausgesprochen, Klosser?
1: Klosser.
0: Klosser, gut. Sie hat das Buch geschrieben, Regentropfen fallen langsam. Und mich hat der Klappentext so im Nachgang ein bisschen irritiert, weil Nina hat ihre Stimme verloren, steht da mehr oder weniger. Aber sie hat ja nicht ihre Stimme verloren, sie hat ja eigentlich die Stimme gesucht.
1: Ja, das stimmt, aber die Nina sagt an einer Stelle, meine Seele wollte nicht mehr singen oder konnte nicht mehr singen. Sie hat schon ihre Stimme eigentlich, ihre Gabe zu singen verloren. Ja. Sie konnte nicht mehr singen.
0: Ah, gut. So kann man das natürlich auch auffassen, ja. Aber prinzipiell habe ich eigentlich keine Situation gefunden, wo sie komplett auf ihre Stimme verzichtet hat. Wann war eigentlich so die erste Idee zu Regentropfen fallen langsam entstanden? Oder war zuerst die Stimme oder die Figur Nina auch da?
1: Nein, als erstes war eigentlich das Ma da.
0: Das Ma?
1: Ja, ich bin über das erste Buch nach Japan gekommen, über die Keramik in meinem ersten Buch. Und da habe ich von diesem Ma gehört. Und das hat mich so fasziniert, dass in der japanischen Kultur, dass es da ein Wort gibt für diese Leere oder diesen Raum, der uns umgibt. Und ja, ich wollte immer darüber schreiben, aber es ist natürlich nicht leicht, über die Stille oder nichts zu schreiben. Und dann ist mir eine Geschichte zugekommen von einer Sängerin,
0: ja,
1: die mit diesem Ma arbeitet. Und das ist da eingeflossen, ja. Es ist also, nicht die gleiche Geschichte, aber es ist in dieses Buch eingeflossen.
0: Es ist ja das ist ja erst da, wo sie mehr oder weniger mit Yuko zusammenarbeitet, wo sie auf einmal das Ma für sich entdeckt.
1: Ja, aber den Raum hat sie ja schon vorher gefühlt. Sie hat gefühlt, sie kann mehr. Mhm. Sie kann viel mehr. Ihre Stimme kann mehr.
0: Ja, ihre Stimme kann auch mehr wie das, was Eva ihr zutraut. Also Nina geht ja nach Wien. Sie ist ja in der Musikhochschule erst gewesen und dann geht sie nach Wien und lernt da bei Eva. Das ist so eine Gesangslehrerin, die einen anderen Ansatz hat fürs Gesingen.
1: Genau, ja, ja.
0: Und
1: mit Eva ist sie nur ein Stück weit gekommen. Die Nina spürt immer, da ist etwas, da ist noch ein Raum in mir. Ich kann noch viel mehr. Und durch das, dass sie außen diesen Raum wahrnehmen kann, wird sie auch innen größer. Also da lösen sich so die Grenzen auf. Ja.
0: Sie hat so das Gefühl, dass ihre Stimme also viel mehr kann. Und ich glaube, das ist auch bei uns allen so, dass unsere Stimme, dass wir wesentlich mehr können, wie wir eigentlich bereit sind zu geben.
1: Genau, und über die Stimme, ich meine, das hat mich schon sehr fasziniert. Die Stimme sagt natürlich sehr viel aus über einen Menschen. Es gibt ja Menschen, die haben die sprechen einen Ton zu hoch oder zwei Töne zu hoch und manchmal halten sich Kinder die Ohren zu, weil das so nicht zusammenstimmt irgendwie. Man spürt, es ist nicht richtig. Und das hat mich sehr fasziniert. Diese ureigene Stimme hat damit zu tun, wie ich im Leben stehe oder ob ich mich selber zulasse.

mit seiner zeitlosen Hymne Imagine. Zuvor hörten wir den ersten Teil unseres spannenden Gesprächs mit der Autorin Ingrid Kloser. Und falls Sie zwischendurch kurz online gehen, denken Sie an unsere Buchverlosung auf literaturlaunch.eu unter dem Reiter Verlosung. Wir tauchen nun weiter in die Welt von Regentropfen fallen langsam ein und hören gleich den Teil 2 des Interviews. Musikalisch umrahmt wird das Ganze von Keith Jarrett live in Köln und dem Duo Arne Domnerus und Gustav Skövitz, Entschuldigung, ich krieg's nicht hin, mit Nobody Knows the Trouble.

0: Also
1: Ja,
0: sie
1: genau.
0: weiß es selber noch nicht. Also sie im
1: Ja.
0: ersten Kapitel weiß, da habe ich so das Gefühl, sie weiß selber noch nicht. Sie weiß nur, dass irgendwas nicht so
1: Ja.
0: richtig läuft.
1: Ja. Die Yuko sagte ja mal an einer Stelle, der Ma in jeder Disziplin zulassen und das künstliche weglassen und das echte zulassen, denn wir wissen noch nicht, wer wir sind. Oder wir wissen noch nicht, wer wir sind, ja.
0: Ja, wobei ich jetzt einfach auch sagen muss, dass jede von diesen drei Lehrerinnen oder Lehrer, also es gibt ja einmal Eva, da fängt's an,
1: Ja,
0: in Wien. Dann kommt Marc dazu, wo sie dann auf einmal feststellt, da ist noch mehr, wo sie da unter dem Wasserfall anfängt zu singen. Das ist für mich sehr präsent gewesen. Es war ein total tolles Gefühl, sich einfach mal loszulassen, einfach mal zu da auszuprobieren, unter dem Wasserfall mehr oder weniger zu singen oder zu, ja,
1: Ja,
0: also.
1: da ist da was, was mich fasziniert eigentlich unter dem Wasserfall. Man hört die Stimme nicht, man spürt sie mehr. Man spürt, das ist jetzt richtig so. Das ist meine Stimme. Und da taub man sich natürlich, weil die Ohren taub sind oder weil die Ohren
0: Das ist ja immer so,
1: das
0: wenn man einen
1: Wasser
0: Druck hat,
1: hören.
0: im Wasser hat man ja immer so ein bisschen Druck, wenn man so ein bisschen
1: Ja,
0: runtertaucht oder so.
1: ja, ja.
0: Da ist ja immer so ein bisschen, ist ja so wie so ein Stopfen mehr oder weniger, den
1: Ja,
0: man
1: ja.
0: da hat.
1: Ja.
0: Beim Schwimmen oder nach dem Schwimmen auch immer so, bis ich mich da richtig höre, boah, ist immer schwierig. Ja. Und das ist einfach, aber Marc war so für mich so der erste Punkt, wo ich gedacht habe, das nimmt eine ganz andere Wendung rein. Weil bei Eva war sie auch immer wieder darauf bedacht, ihre Stimme zu schonen. Oder ich darf mich
1: Ja.
0: nicht erkälten, ich muss immer gucken, es ruiniert meine Stimme.
1: Ja, das ist natürlich das Schicksal der Sänger. Das ist ihr Instrument, auf das müssen sie aufpassen, ja. Aber Nina wird halt dann auch mutiger. Sie will irgendwie Tabus brechen, ja. Das ist ja dann so, also das passiert ja nicht nur mit der Stimme, sie macht ja auch sonst Sachen, wo sie sonst nie gemacht hätte.
0: Ja, genau.
1: Zum Beispiel einmal nicht üben oder
0: Ja.
1: sowas.
0: Ja, also einmal nicht üben, sondern einfach mal gucken, wie sich das weiterentwickelt. Einfach
1: Ja,
0: mal aus,
1: genau, ja. Es
0: einfach.
1: ist ihr Vertrauen, oder? Sie kriegt mehr Vertrauen in sich, ja.
0: Ja, und das ist, glaube ich, in dem Moment war das für mich auch so ein Spiegelbild für uns alle, weil wir vertrauen uns selber teilweise nicht.
1: Ja.
0: Oder wir haben das Gefühl für uns teilweise verloren. Oder wir wissen nicht, was wir eigentlich wollen vom Leben.
1: Ja, und da ist ja auch so eine Pause manchmal gar nicht schlecht, wie die Nina auch macht. Einmal das einfach ein paar Schritte zurück einmal. Und wir müssen ja auch nicht immer alles selber machen. Es arbeitet ja auch.
0: Ja, also
1: Ja.
0: man entwickelt sich ja auch immer ein bisschen weiter, auch wenn man mal eine Pause macht, wenn man mal
1: Ja.
0: ein bisschen so einen Rückschritt macht, dass man entwickelt sich da ja auch weiter. Das war für mich auch so ein Punkt, wo ich halt einfach auch gesagt habe, ich baue momentan, das steht ja auch in der Rezension auch drin, ich baue auf das auf, was meine Ex-Freundin und das waren nicht wenige, was mein Chorleiter, mein Musiklehrer und die Pfadfinder und eigentlich erbaut haben. Also das
1: Ja,
0: ist ja.
1: oder aus mir herausgeholt haben, so, ja.
0: Und momentan sitze ich dann da und denke mir so, ja, also das, was ich momentan mache, privat, immer als Hobby, das ist mehr oder weniger das, worauf es aufbaut bei mir. Das ganze Leben hat mir ein Fundament gegeben. Und das ist ja auch bei Nina so. Nina hat ja auch so ein bestimmtes Fundament. Sie hat das Fundament bei der Hochschule, wo sie auf einmal entdeckt, dass sie viel mehr möchte oder anderes machen möchte. Sie möchte im Chor singen. Sie möchte sich selber mehr ausprobieren und sagt dann einfach, die Hochschule war nichts für mich. Das fand ich im Übrigen auch sehr, sehr spannend. Gibt es solche Leute wirklich, die dann die Hochschule abbrechen und

0: dann auf einmal bei privaten Lehrern oder Lehrerinnen mehr oder weniger in Schule gehen?
1: Ich weiß nicht, wie viele es gibt, aber ich glaube, viele bleiben. Also die Nina spürt halt, dass sie irgendwie wie Schmerzen hat beim Singen. Also dass das nicht so leicht geht oder dass sie immer in so einer Anspannung singt, die fast wehtut. Und sie merkt halt, dass das nicht richtig ist. Und ja, durch den Zusammenbruch, wo sie da hat, verlässt sie dann die Hochschule. Aber ich glaube, es ist sehr schwer, an solche Hochschulen zu kommen und darum bleiben viele.
0: Ja, natürlich, weil
1: ja.
0: Ja, das ist also.
1: Also das war schon mal sehr mutig, ja.
0: Ja, diesen Schritt auf einmal wieder zurückzugehen, also einfach mal einen anderen Ansatz zu nehmen. Mhm. Ist ja auch Eva zum Beispiel mit dem Papier zerreißen und so. Da habe ich gedacht, jetzt mal, gibt es diese Übung wirklich oder ist sie ausgedacht?
1: Also es gibt sie.
0: Es gibt sie wirklich.
1: Also ja, indem ich natürlich, das ist einfach auch, ich konzentriere mich darauf, gerade zu reisen und in dem Moment bin ich mit dem Kopf weg von dem, was ich mit meiner Stimme sollte. Ja.

Wundervolle Klänge waren das von Arne Domelus und Gustav Skolvist. Wir schreiten weiter voran in unserer Literaturlounge und dem Gespräch über Regentropfen fallen langsam. Gleich folgt der dritte Teil unseres Interviews mit Ingrid Klose. Vorher gibt es aber noch faszinierende Saxophonklänge von Moondog mit Burt's Lamont. Und danach bringen uns The Beatles mit Come Together wieder zusammen.

0: Also mehr oder weniger so auch ein Bauchgefühl. Singen ist ja auch, kommt ja auch aus dem Bauch raus, aus
1: Ja,
0: einem selber raus.
1: genau. Und es kommt natürlich leichter, wenn der Kopf weg ist.
0: Ja,
1: Und
0: das ist.
1: indem ich mich auf dieses Reißen, das ist so, ich finde so eine irrsinnig schöne Übung, ja.
0: Wie ist es eigentlich, denn sowas zu beschreiben, so einen Weg zu beschreiben von der Sängerin? Haben Sie da selber Erfahrungen drin oder wieso ist das so?
1: Also ich muss sagen, ich habe mich sehr, sehr lange damit befasst. Ich bin keine Sängerin, aber ich habe natürlich eine Stimme und ich weiß, wie es ist, wenn man unterm Wasserfall Lust hat, laut zu schreien oder
0: Ist im Übrigen ein sehr befreiendes Gefühl, also unterm
1: oder wenn man
0: Wasserfall.
1: mal ausflippt, schreien ist immer oder einen Schmerz herausschreien. Aber ich bin keine Sängerin, also ich musste mir das wirklich. Ja, ich arbeite halt immer so lange mit Profis, bis ich das Gefühl habe, ich habe es nicht nur verstanden, sondern begriffen und dann kann ich darüber schreiben.
0: Wie ist es, mit solchen Profis zusammenzuarbeiten? Also ich erlebe die ja oft auf der Bühne. Ich kenne einige Opernsängerinnen und Sänger und ich erlebe die auf der Bühne und ich bin immer wieder fasziniert, wie die mit ihrer Stimme umgehen.
1: Ja, es
0: Und
1: ist.
0: jeder hat so
1: Ich
0: was
1: muss halt
0: Besonderes.
1: als Autorin muss ich das, was ich höre, herunterbrechen für jeden, damit es verständlich wird. Das ist eigentlich die größte Schwierigkeit. Weil
0: Warum?
1: wenn in jedem Beruf, wenn ein Profi spricht, dann ist das so ganz, ganz viel und ganz viele Details und das kann man ja nicht, es ist ja nicht zumutbar. Und meine Aufgabe ist dann, das war schon bei meinem ersten Roman so, dass ich dann versuche, das in eine schlichte Sprache zu bringen, dass das jeder verstehen kann.
0: Wobei ich fand die Sprache nicht unbedingt schlicht, das fand ich jetzt nicht, ich fand sie bewegend.
1: Ja, aber ich muss einen Weg zum Leser finden, der muss das irgendwie schneller begreifen wie ich. Und drum, ja, mit ein etwas Kompliziertes mit einfachen Worten oder mit Worten, die man nachvollziehen kann. Weil das interessiert ja niemand, wenn ich 10 Seiten über irgendwas.
0: Nee, sondern einfach, es ist immer so ein bisschen kurz unterschwellig und man bekommt, es hat, diese ganze Story hat so was Warmes für mich, so was Wohliges. Ich habe mich total in diesem Buch fallen lassen können. Mit
1: Ja, das
0: jeder
1: ist
0: Seite
1: schön.
0: und das war schon sehr besonders für mich. Also, nicht nur wegen dem Thema, sondern auch die Art und Weise, wie sie schreiben. Ich finde, das ist, also für mich persönlich ist es, ach, das Highlight des Jahres bis jetzt. Und
1: Oh, danke schön.
0: ja, also, dass ich ein Buch habe im Übrigen, das ich nicht weglegen möchte oder das ich nicht beenden möchte. Das ist im Übrigen in den letzten 10 Jahren einmal passiert und das war mit Ihnen. Normalerweise dann, wenn es gut ist oder so, dann, ne, dann suchte ich das innerhalb von Stunden weg. Oder, aber dass ich dann wirklich sage, nee, jetzt nur ein Kapitel und dann nochmal und dann lieber nochmal das Ganze nochmal ein bisschen hinausgezögert, das war irgendwie nur bei Ihnen in den letzten Jahren so. Das Konzept des Mars, das war ja eben schon mal am Anfang. Wie schwierig ist es für Sie zu begreifen, das Ma? Oder wie lange haben Sie gebraucht, um das zu begreifen? Weil ich habe es immer noch nicht begriffen. Ich habe so vieles noch nicht begriffen. Also das Ma nicht, das Nöte-Theater, da bin ich auch noch ein bisschen am Stolpern.
1: Ja, es ist ja, also die Yuko sagt ja auch an einer Stelle, man kann es nicht beschreiben, man muss es fühlen. Und das hat natürlich schon damit zu tun, also selber in die Ruhe zu kommen, dass ich fühlen kann, dass um mich ein Raum ist, der aber auch zu mir gehört. Und wenn ich das einmal fühlen kann, was hinter mir und neben mir und dass das ein Riesenraum ist, Und dass der zu mir gehört, das macht ganz viel mit einem Mensch. Das macht mich irgendwie größer, da komme ich aus meinem Körper heraus.
0: Selber schon die Erfahrung gemacht, ja?
1: Ja.
0: Finde ich bewundernswert. Also das ist so, dass man das, also weil ich glaube, dafür nehme ich mir einfach zu wenig Zeit für mich selber wahrscheinlich. Also das ist so ein bisschen.
1: Ja, es ist so, also die japanische Freundin, mit der ich oft über dieses Ma auch spreche, sie hat gesagt, XX Large ist gratis, hat sie mal gesagt. Und das finde ich so, so lustig. Das ist wirklich so. Es ist halt oft so, wir machen lieber irgendeinen Kurs oder irgendwas, wo wir sagen können, das haben wir jetzt das Seminar gemacht. Aber es ist so schlicht, dieses Ruhe geben oder mal nichts zu tun, damit ich das spüren kann. Ja.

Come Together von den Beatles. Ein perfektes Motto für unsere Sendung. Wir sind bei Teil 4 unseres Interviews mit Ingrid Klose angelangt und beleuchten weitere spannende Facetten des Buches Regentropfen fallen langsam. Dazu servieren wir Ihnen feinste musikalische Begleitung. Zunächst Nino Rota mit der Titelmelodie von Amarcord. Und im Anschluss die großartige Joan Sutherland mit La Promessa.

0: Ich fand, es war so ein bisschen, aber das Ma war für mich nicht so präsent. Also das ist irgendwie, das ist schon präsent, aber ich habe das nicht als so ein großes Thema mehr oder weniger in dem Buch so
1: Ja.
0: erlebt, für mich persönlich. Also
1: Es
0: vielleicht lag.
1: sollte es auch nicht sein. Das ist ja dann, es muss ja, Ma wirkt ja auch wieder in zwischen den Zeilen oder das, also ich glaube nicht, man muss es unbedingt begreifen, um das Buch zu lesen, aber
0: Nö.
1: wirkt natürlich wieder, ja, es wirkt durch die Geschichte durch, denke ich.
0: Es ist so viel, also das ist ja auch zum Beispiel dieses Nö-Theater, wird das
1: No,
0: was?
1: ja,
0: No,
1: no.
0: no, no Theater. Das ist so für mich auch so ein Thema, wo ich gedacht habe, eigentlich sehr interessant.
1: Ja, ist es
0: Aber
1: wirklich, ja.
0: und ich hatte so das Gefühl, das hat auch Nina sehr mitgenommen, dieses Theaterstück.
1: Ja, das kann einem sehr, das sind so ganz tiefe Stimmen, die ja so mitten in den Körper hineingehen. Also ich war in Tokio in einem No und das wird dann in so einem alten Japanisch, also wie Hochdeutsch bei uns, nur halt in Japan. Und das verstehen auch die Japaner nicht mehr, diese Sprache, aber das ist nicht wichtig. Das sind diese Stimmen, dieser gesungene Text, der so, oh, der geht so ganz, ganz tief in den Körper hinein. Es ist völlig egal, wenn man nichts versteht. Es war so kurzweilig und so faszinierend für mich. Und No ist natürlich so, das soll auch so sein, das wirkt über diese Stimmen,
0: Also
1: bewirkt es was im Publikum, ja.
0: noch nicht mal so unbedingt durch die Masken, sondern wirklich durch diese Stimmen, mehr oder
1: Ja,
0: weniger.
1: ja.
0: Und Yuko ist ja auch eine Person, die komplett in sich selber teilweise auch ruht, der auch teilweise Sachen egal sind, wie andere Leute über sie denken oder so. Das
1: Ja.
0: ist ja auch, wie Mark die Yuko beschrieben hat in dem einen Satz, da ging es dann darum, Yuko ist besonders oder
1: Ja,
0: so
1: ja.
0: ähnlich. Also das
1: Wie
0: fand
1: so ein
0: ich.
1: Fussel, wo so durch die, durch, er beschreibt sie so wie eine Fussel,
0: Ja.
1: wo durch den Raum schwebt. Ja.
0: Und es ist auch da, wo Nina das erste Mal auf Yuko trifft mit den Kleidern und so. Das ist ja dann auch, da hat ja dann auf einmal Nina auch was ganz anderes ausprobiert.
1: Ja, genau, eben, das wollte, das, sie, indem sie, also sie bricht ja die Tabus dann nicht nur bei der Stimme, sondern sie beginnt auch aus sich herauszugehen, also, ja.
0: Ja, also das ist, wie wichtig, wie ist es, das sowas zu beschreiben für sie im Buch? Also diese ganzen Hochs und Tiefs bei Nina, genauso wie diese komplette Veränderung mehr oder weniger von Nina selber.
1: Ja, es ist, ich kann dann, wenn so eine starke Entwicklung da ist, ist es schwer für mich chronologisch zu schreiben. Also ich schreibe dann hinten und vorne gleichzeitig oder nicht alles so nacheinander, weil ich ja am Anfang die Entwicklung von der Nina noch nicht wirklich kenne.
0: Also hat sie sich Nina dann im Laufe des Buches komplett verändert und auch die Geschichte wurde die ist sie irgendwo ganz anders dahin gelaufen, wie sie am Anfang dachten.
1: In gewisser Weise schon, ja.
0: Das ist ja wie bei meinen Rezensionen, da weiß ich auch nie, wo sie enden.
1: Ja. So ähnlich.
0: Immer so lustig, wenn mich die Presseabteilung vom Stadttheater bei uns hier in Gießen fragt, so, und wie fandst du es? Sag ich dann so, frag mich das, nachdem ich die Rezension geschrieben habe, die Kritik geschrieben. Sag ich, dann weiß ich, wie ich es fand. Ne? Weil ich sortiere dann in dem Moment auch meine Gedanken.
1: Ja.
0: Das war auch etwas schwierig, dann die Gedanken zu sortieren bei dem Buch. Also es hat so viel in mich auch, es hat viel in mir ausgelöst. Das hat dann meine Lektorin, mehr oder weniger, so eine sehr gute Freundin von mir, hat das wahnsinnig gemacht. Da sagt sie, das war vollkommen unstrukturiert. Ich habe gedacht, das gibt's gar nicht mehr bei dir. Aber ich war so unsagbar. Ich wusste nicht, wie ich das alles ausdrücken sollte. Das waren so viele Gefühle in mir drin. Ist das schlimm, wenn ich das so sage?
1: Na, es freut mich. Das ist das Schönste für eine Schriftstellerin, wenn ein Buch jemand berührt. Das würde eigentlich ein Mensch reichen, dann ist die Aufgabe erfüllt oder das schönste Geschenk.
0: Welche Szene war für Sie am schwierigsten zu beschreiben? Schwierige Frage, ich weiß.
1: Also am schwierigsten zu begreifen für mich war und zu schreiben, wie die Nina anfängt, alle Vorzeichen zu ignorieren und genau das Gegenteil zu singen.
0: Also statt Piano, Forte und Forte.
1: Ja. Das habe ich irrsinnig oft schreiben müssen, bis das gepasst hat irgendwie.

Das war Joan Sutherland mit La Promessa. Wir biegen so langsam auf die Zielgerade unseres ausführlichen Specials ein. Gleich hören wir den fünften Teil des Interviews mit Ingrid Kloster. Wenn Sie das Buch Regentropfen fallen langsam gewinnen möchten, besuchen Sie uns auf literaturlaunch.eu unter dem Unterpunkt Verlosung. Wir lauschen jetzt erstmal den schwedischen Klängen von Asa Jinder mit Af längt till dick. Mein Opa hätte das garantiert im perfekten Schwedisch erzählen können. Gefolgt von einem weiteren Stück von Arne Domedus und Gustav Skovist. Diesmal Almighty God.

0: Wie kamen sie, denn auf die Idee? Warum muss die Nina das so machen?
1: Weil sie halt das Gefühl hat, sie wird so hineingedrängt, man wird so hineingedrängt, es wird schon im Unterricht wird oft schon gesagt, wie Piano klingen muss und wie Pforte klingen muss. Und die Nina lernt ja dann daraus, dass Piano groß ist und Pforte groß ist und eigentlich alles groß ist und man sich, also dieses Zurücknehmen, das war so das Spannende. Also Piano ist sofort zurückgehen, aber es ist eigentlich nicht nur zurückgehen. Auch Piano braucht Raum. Das war eigentlich das, was ich ausdrücken wollte.
0: Ja, natürlich, auch das Leise braucht immer seinen Raum.
1: Eben, aber oft wird das halt so gelehrt oder dass das sofort so zurückgeht. Ich muss die Stimme klein machen. Also, und das war halt so, da hat sie auf einmal alles groß, sie hat alles zugelassen bei diesen Übungen. Und dann, bis sie begriffen hat, wie das eigentlich klingen kann auch. Mhm.
0: Ja, das kann ich mir lebhaft vorstellen, weil ich denke da jetzt momentan gerade an eine Sopranistin, die ich sehr schätze, bei uns hier im Stadttheater. Und wenn die Pforte singt, dann, manchmal, dann denke ich so, Julia, bisschen langsamer, nimm dich mal ein bisschen zurück und nicht so laut. Nicht so, also so langsam, sicher kriegst du es auch hin mit dem Piano, dass es trotzdem gut klingt und dass man, dass es trotzdem überall zu hören ist. Aber am Anfang, das war manchmal, da hat sie manchmal ihre Schwierigkeiten.
1: Mhm. Ja, und ich denke mir, das ist halt so, die Nina sucht ja ihre ureigene Stimme und so eine Natürlichkeit auch in den Melodien. Und ich glaube, das war eine gute Übung, das alles einmal wegzulassen.
0: Wie ist es dann eigentlich dazu gekommen, dass die Nina hat ja erstmal Sopran gesungen. Sopran war Sopran, ne?
1: Ja.
0: Dann Mezzosopran und dann Alt.
1: Mhm.
0: Wann war Ihnen klar, dass diese drei Stimmen, also diese drei Tonarten mehr oder weniger singt oder singen kann? Weil es sind ja schon unterschiedlich von den Anforderungen.
1: Ja, ja, aber sie hat halt gespürt, gerade bei diesen Übungen, dass sie tiefer gehen kann und es ist gegangen. Und sie ist noch tiefer gegangen und sie hat gefühlt, es gehört zu ihr. Das war einfach dieses Tiefe.
0: Mhm.
1: Und ich habe mir sagen lassen, dass auch große Sängerinnen, die einen Namen haben, oft in der falschen Tonlage noch sind.
0: Das kann ich mir vorstellen, ja.
1: Weil, und da, also, wenn man falsch ist, es ist wahrscheinlich auch als Autorin so oder bei jedem, wenn man das, was ureigen ist, nicht zulassen kann, dann ist alles, was man macht, eigentlich viel Arbeit.
0: Ja, wenn man das macht, was einem Spaß macht, dann ist es keine Arbeit mehr, dann ist es eigentlich Erholung. Wenn ich jetzt zum Beispiel überlege, ich mache eine Radiosendung oder ich mache ein Interview, das ist für mich keine Arbeit, sondern es ist für mich einfach ein Gespräch.
1: Ja, ja, aber wenn Sie jemanden nachahmen möchten oder wenn Sie sein möchten, wie man das von Ihnen erwartet oder was auch immer,
0: nö,
1: dann beginnt die Arbeit, oder?
0: Das habe ich.
1: So ist es halt in jeder Disziplin. Aber wenn ich was anderes will, als ich eigentlich bin, wird es schwierig, dann muss ich arbeiten. Aber wenn ich zulassen kann, und die Nina nähert sich halt in dem Buch ihrer ureigenen Stimme an. Also das.
0: Sie nähert sich aber auch ihrer eigenen Geschichte an.
1: Ja,
0: wenn
1: ja,
0: ich jetzt einfach überlege, sie macht ja auch eine Wandlung in der Familie oder mit ihrem Bruder auch
1: durch. Ja, es gehört auch dazu, oder? Das ist die künstlerische Entwicklung, ist immer außen und innen.
0: Sie nimmt ja auch auf einmal ihre Familiengeschichte ganz anders wahr.
1: Ja.
0: Sie akzeptiert es viel eher.
1: Mhm.
0: Und sie akzeptiert auch immer mehr sich selber.
1: Ja, ja, und sie kann ihren Bruder zum Beispiel anders sehen. Das ist schon so was Schönes eigentlich in dem Buch, ja, finde ich.
0: Ich finde auch dieses Näherkommen zwischen ihrem Bruder und ihr, finde ich total spannend, weil sie wollte eigentlich ihren Bruder ja nicht enttäuschen und hat auf einmal aber, also es ist, und deswegen hat sie ja das mit der Hochschule, dass sie die Hochschule verlassen hat, ihm ja auch eher später gesagt, oder was sie dann jetzt in Wien macht. Das hat sie ja ihm eigentlich erst viel, viel später gesagt.
1: Ja, das hat sie sich nicht getraut, ja.

Wir sind beim letzten Gesprächsblock angekommen, Entschuldigung. Gleich hören Sie den sechsten und finalen Teil unseres Interviews mit Ingrid Klose über ihr Werk Regentropfen fallen langsam. Ich hoffe, Sie konnten viele schöne Eindrücke sammeln. Musikalisch bereiten wir uns auf das Finale vor. Es folgt Julia Fordham mit der durchaus philosophischen Frage Where does the time go? Und im Anschluss Thomas Quasthoff mit I can't stand the rain. 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

0: Wie ist es eigentlich, wenn man dann auf einmal merkt, diese Person nimmt jetzt auf einmal so viel Raum ein? Sie ist auf einmal, wow! Und wie ist es, wenn man das beim Schreiben und auch lässt die Person einen dann auch außerhalb des Schreibens nicht mehr los oder entwickelt sie sich weiter? Ich weiß, ich bin unmöglich mit meinen Fragen.
1: Also mir macht's meistens Freude, wenn mir eine Figur einen Strich durch die Rechnung macht. Wenn ich etwas geplant habe, aber es geht dann nicht, weil die ja schon ganz woanders ist.
0: Hat das Nina gemacht? Oder wer hat's?
1: Teilweise ist es schon so dahingegangen, ja. Also ja, eigentlich schon, ja.
0: Was ist das dann für ein Gefühl, wenn man auf einmal merkt, okay, das ist, also ich weiß zum Beispiel, dass ein Interview bei mir immer woanders da landet, wo ich es eigentlich geplant habe. Also ich habe mir immer so 20 Fragen aufgeschrieben, ob ich diese 20 Fragen dann auch stelle. Das ist leider hingestellt.
1: Ja, also mir hat zum Beispiel gefallen, wo sie dann an die Nordsee fährt und das
0: Mit den Muscheln.
1: mit den Muscheln, ja.
0: Mit den Herzmuscheln.
1: Und da ist sie einfach ganz Nina für mich.
0: Ja,
1: Und
0: da ist sie auch
1: fährt sie auch
0: teilweise.
1: nicht hin, um zu singen. Und da traut sie sich's auch zum ersten Mal zu sagen, dass sie da nicht ist zum Singen. Sie ist da.
0: Mich hat es sehr bewegt, wo sie dann zu ihrem, nachdem sie an der See war, wo sie dann nachher nach München, zu ihrem Bruder ist und dann auf einmal ihn besucht hat und ihm auf einmal mehr oder weniger erzählt hat, was sie eigentlich macht und wie sie sich eigentlich momentan fühlt. Das fand ich mega geil. Da stand ich da und hab gedacht, oh, scheiße. Es war für mich sehr emotional, nachdem sie ja erstmal da oben an der See war und auf einmal wollte sie dann wieder zurück und wollte eigentlich dann zu ihrem Bruder, hat auf einmal die Kraft in sich selber gefunden, ihrem Bruder die Wahrheit zu sagen. Und was mich total begeistert hat, war der Bruder dann auf einmal, der dann auf einmal sagte, nö, nö, ich bleib jetzt hier bei euch in der WG, das gefällt mir schon ganz gut. Wo sie dann auf einmal auch festgestellt hat, dass sie ihren Bruder ganz anders da kennenlernt, jetzt wo sie ehrlich ist. Also.
1: Ja, sie nimmt natürlich auch außen mehr wahr jetzt, ja. Und sie ist mutiger geworden, sie hat mehr Vertrauen zu sich, ja.
0: Zu sich und zu ihrer Stimme.
1: Ja.
0: Ich kann das. Ich schaffe das. Ich kann in diesem fantastischen Chor mitsingen und kann da mein Solo bringen. Auch wenn es eigentlich nicht meine Stimmlage ist, die ich die ganzen Jahre trainiert habe.
1: Ja.
0: War noch eine andere Stimmlage, oder? Ich weiß jetzt gar nicht. Ich habe es jetzt gerade nicht so im Kopf, aber ich glaube, es war eine andere. Es war tiefer. Es war, glaube ich, eher.
1: Ja, sie nähert sich da ihrer ureigenen Stimme an, ja. Also.
0: Ja. Also, das ist, wie ist es, wo liegen die Unterschiede dann jetzt eigentlich so für Sie zwischen den Regentropfen, die fallen langsam und aus Stille geformt? Wo waren für Sie die größten, was war für Sie, wo sind die großen Unterschiede beim Schreiben gewesen? Weil aus Stille geformt war ja ein Erfolg mehr oder weniger auch in der Presse. Da sind sie ja auch gehypt worden. So habe ich das mitbekommen. Habe ich dann zu spät mitbekommen, ansonsten hätte ich es wahrscheinlich schon gelesen.
1: Das müssen Sie natürlich nachholen.
0: Ach, das ist, ich kann ja mal einen Schwenk mit meiner Kamera hier machen. Dann guckst du mal, wie viele Bücher hier rumfliegen. 34 Quadratmeter sind es, naja, genügend Bücher.
1: Ja, vielleicht einmal eine Auszeit an der Nordsee.

Thomas Quasthoff, der den Regen nicht ertragen kann. Ein kleiner musikalischer Augenzwinkerer zum Abschluss unserer Sendung über das Buch Regentropfen fallen langsam. Ich bedanke mich ganz herzlich bei unserem heutigen Gast, der Autorin Ingrid Kloser. Für die tollen Einblicke vergessen Sie nicht, bei unserer Verlosung auf literaturlaunch.eu und der Verlosung teilzunehmen. Ich verabschiede mich heute, bedanke mich fürs Zuhören und entlasse Sie, wie wir heute auch gestartet haben, mit der wundervollen Eva Cassidy und dem Anniversary Song aus der Literaturlounge. Machen Sie es gut, bis zum nächsten Mal. Ihr Markus Eggert von der Literaturlounge.

Sonntagmittag und somit Hi nun in Deutschland. Willkommen zum Nachtisch am Sonntag, Popschlager, 2 Stunden lang mit Theo Berger. Und das Ganze wie immer aus dem kleinen Sendestudio am Niederrhein.

0: Ich mag diese Nummer. Original natürlich von Christina und diese Version kam dieses Jahr raus. Ein bisschen mehr Beatles drauf. Melanie Engels. Genau so heißt diese Nummer und es gibt was Neues von ihm.
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0: Die Band steht seit über 40 Jahren auf der Bühne, bringen regelmäßig neue Singles raus und gehen auf Tour. Und es gibt auch diesmal was Neues von denen.
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Neue Single von den Nockers aus Österreich heißt schlicht und einfach Eins. Und das kleine Sendestudio am Niederrhein befindet sich ja in einem ganz, ganz kleinen Ort. Und wenn man hier das Fenster aufmacht, dann hört man sowas. Genau, so klein ist der Ort. Denn hier sind Kühe. Ganz viele Kühe.

0: Normalerweise spiele ich ja in meiner Sendung keine Tracks von Schlager-Superstars und ab und an gibt es da eine Ausnahme, nämlich heute.
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2014 brachte Oliver Heidt Sie hatte blaue Augen auf den Markt und viele Versionen gibt's inzwischen davon und die aktuellste, die stammt von den Flamingo Boys.

0: Eine Pop-Ikone ist viel zu früh von uns gegangen und wir fahren den Beat deswegen ein klein wenig runter. Und haben Zeit für ein Tribute an Bonnie Tyler.
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0: Jetzt ist aber gut.
1: Gleich geht es los mit der Schaukelei, denn wir sind hier nicht auf der Walzerfahrt. Hoch und nieder, immer wieder.
2: Wir haben noch hier einen an der Waffel. 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

0: Claudia Lino und Nachts, wenn alles schläft, kennt ihr, das war ein Cover. Und inzwischen ist es hier im kleinen Sendestudio am Niederrhein muckelig warm geworden. Und man könnte ja ein Fenster aufmachen, aber ihr wisst ja.
1: Sie ja. Wollte großes Kino.
0: Das wäre dann ein bisschen störend, ja.

großes Kino. Eloy de Jong war ja Mitglied der englisch-niederländischen Boygroup Caught in the Act und seit 2004 solo unterwegs. Und dies hier die neueste von ihm, großes Kino.

Sabrina May und Außer Kontrolle und viele neue Tracks gibt es in diesem Sommer. Ist eigentlich eine ungewöhnliche Veröffentlichungszeit und Norman Langen hat sich dazugesellt mit seinem neuen Werk Isabella.

Man versucht diese Nummer von Norman Langen als neuen Sommerhit zu verkaufen, aber naja, ist so eine Art Mallorca-Schiene. Also neue Single von Norman Langen und Isabella.

Wir sind bereits in der zweiten Stunde vom Popschlager am Sonntag mit Theo Berger, wie immer aus dem kleinen Sendestudio am Niederrhein, und knapp so, ich denke mal 50, 55 Minuten bleiben uns noch.

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1: Vor kurzem habe ich hier die neue Single von den Wolkenstürmern vorgestellt. Wir stürmen durch die Wolken und jetzt gibt's einen fetten Remix davon.
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Geht in die gleiche Schiene wie Isabella von Norman Langen, Jörg Bausch, totaler Chaoten, richtige Partymucke, alles für die Insel.

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Eine kleine Zugabe, ja? Okay, einen machen wir noch, Freunde. Einen machen wir noch, aber wenn denn ist, ey, wirklich Schluss. Ja, Freunde, einen.

0: aus die Maus. Vielen Dank, dass ihr mitgefahren seid. Wenn ihr gleich nochmal wollt, könnt ihr ja die Chips an der Kasse lösen bei unserer Tante Irma.
1: Das waren sie, 2 Stunden Popschlager am Sonntag. Aus dem kleinen Sendestudio am Niederrhein mit Theo Berger. Lieben Dank fürs Leihen eurer Ohren. Habt einen schönen Rest Sonntag. Schöne neue Woche. Ich komme wieder, gewohnte Zeit, Sonntag, High Noon, 12 Uhr. Alles Gute und Theo Berger ist raus.

Hallihallo und herzlich willkommen mal wieder zum Hit Countdown. Hier ist sie, die Chartshow mit den Hits aus der Vergangenheit. Und heute reisen wir zurück ins Jahr 2010.

0: genauer gesagt in die bayerischen Singlecharts des Jahres 2010. Unsere Reihe geht weiter, ja, mit der vorläufig erstmal letzten Folge der bayerischen Singlecharts 2010 wird es dann sein, genau. Tolle Interpreten sind mit dabei, zum Beispiel Gossip oder Carrie Hilson. Eminem ist mit dabei, Lena Meyer-Landrut, Tayo Cruz und viele, viele andere. Loslegen tun wir mit Cheryl Cole. Fight for This Love ist ihr großer Hit, der es tatsächlich bis auf Platz 1 in den bayerischen Singlecharts geschafft hat. 9 Wochen hielt sich der Song in den Top 10. Zwar nur 5 Wochen in den Top 10 und auch nur eine Nummer 7 gewesen, dafür viele Wochen mehr in den Charts. Eminem mit Not Afraid auf der 29. Die Black Eyed Peas dann auf der 28. Meet Me Halfway, ihr Song, der sich ebenfalls 9 Wochen in den bayerischen Top 10 hielt. Und die 27 kommt dann auch noch mit Timbaland und One Republic Marching On, ihr großer Hit auf der 27. Der Hit-Countdown mit den bayerischen Singlecharts des Jahres 2010. Es geht los und ich darf's präsentieren. Michael Klein-Lutmer, mein Name.
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0: Na, das ging doch schon richtig gut los, ne? Was für Hits im Jahre 2010 gespielt in den bayerischen Singlecharts von euch damals gehört, wenn ihr denn in Bayern gelebt habt. Ja, sind wir schon auf Platz Nummer 26 angelangt mit einem Monster-Hit von Calce Candela. Und genauso hieß er Monster. 7 Wochen in den Top 10, höchste Chartplatzierung, die 5. Auf der 25 dann Lady Gaga mit Alejandro. 9 Wochen in den Top 10, höchste Chartplatzierung, die 3. Dann wieder ein Nummer 1-Titel mit Aura Dione, I Will Love You Monday. Und zwar war der Song 10 Wochen in den Top 10, auf der 24 im Endeffekt gelandet. Flo Rida dann mit David Guetta auf der 23, Club Can't Handle Me. Und auf der 22 stehen Katy Perry und Snoop Doggy Dogg, California Girls. So hieß der Song, der es bis auf Platz Nummer 3 hochschaffte. Plan B mit She Said auf der 21 und dann entern wir gleich die Top 20 des Hit-Countdowns mit den bayerischen Singlecharts 2010.
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Plan B und She Said auf der 21 der bayerischen Singlecharts 2010. Damit sind wir drin in den Top 20. Und dort steht ein Fußballsong. Ja, Safri Duo haben sich Velil an die Seite geholt. Helele, der Song eben zur Fußball-Weltmeisterschaft 2010 auf der 20. Tayo Cruz dann mit Dynamite auf der 19. Und Frauenarzt und Manny Mark, die machten richtig Party. Die Atzen wurden sie auch genannt. Disco Pogo, ihr großer Titel, der es bis auf Platz 2 in den bayerischen Singlecharts schaffte. Im Endeffekt die 18 des Jahres. Noch ein Plätzchen hoher, nämlich auf der 1 gelandet und eben auch auf der 17 im Jahre 2010. Dann wieder Lady Gaga. Zum zweiten Mal Bad Romance, ihr Titel, eben auf der 17. David Guetta und Kid Cudi dann mit Memories auf der 16. Und dann gehen wir gleich rein in die zweite Stunde der bayerischen Singlecharts im Hit Countdown eben des Jahres 2010. Also dranbleiben!

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Hallihallo und herzlich willkommen zurück zum Hit Countdown. Hier ist sie immer noch, die Chartshow mit den Hits aus der Vergangenheit. Und heute befinden wir uns in den bayerischen Singlecharts des Jahres 2010. Und die Plätze 30 bis

0: 16 haben wir schon gehört. Jetzt gibt's noch die Plätze 15 bis 1 auf euren Gehörgang in dieser zweiten Stunde. Und wir legen gleich sofort los mit Platz Nummer 15. Wieder so ein Hit zur Fußball-Weltmeisterschaft, aber nicht nur dafür, sondern auch in den Charts war der Song so richtig abgegangen. Yolanda Be Cool und D-Cup, We No Speak Americano, hört man auch heute noch sehr, sehr gerne, war damals ja auch eine Nummer 1, genau wie Over the Rainbow, What a Wonderful World. Und jetzt gibt's einen Zungenbrecher, dann ob ich das ausgesprochen kriege. Ich weiß ja nicht. Also Israel, den Vornamen kriege ich schon ganz gut. IZ wird er auch genannt. Kamaka Vivo Ole. Oh, ich hab's geschafft. Wahnsinn. Platz Nummer 14. Wunderbarer Song. Na klar, der Evergreen in einer neuen Version. Die 13 dann mit Eminem und Rihanna. Love the Way You Lie. Und die 12 hören wir auch noch mit Kanan und Waving Flag, auch eine Nummer 1 gewesen. Carrie Hilson dann mit I Like auf der 11. Sie war nur eine Nummer 2, hielt sich aber 13 Wochen in den bayerischen Top 10. Viel Spaß also, auch in dieser zweiten Stunde Hit Countdown. Weiterhin mit mir, mit Michael Klein-Luttmar.
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0: Carrie Hilson in den bayerischen Singlecharts des Jahres 2010 vertreten, sogar bis auf Platz Nummer 11 in den Jahrescharts. Sind wir drin in den Top 10 und jetzt gibt's die Plätze 10 bis 2, also ein echter Countdown hintereinander weg. Hurts mit Wonderful Life auf der 10, höchste Chartplatzierung die 2. Dann wieder eine Nummer 1 mit Keisha. TikTok, ihr Song, na klar. TikTok, das war auch genau das Medium, wofür dieser Song gedacht war. 14 Wochen lang in den bayerischen Top 10 vertreten, die 9. Gossip dann mit Heavy Cross, im Jahr vorher auch schon in den bayerischen Singlecharts in den Top 30 vertreten, dieses Mal auf der 8. Ja, und dann hat sie es endlich möglich gemacht. Wieder mal Sieg für Deutschland beim Eurovision Song Contest. Lena Meyer-Landrut. Mit Satellite gewann sie damals den ESC in Oslo und sie schafft es auch bis auf Platz 1 in den deutschen Singlecharts, in den bayerischen sowieso, bis auf Platz 7 in den Jahrescharts. Madcon dann mit Glow und das war auch so ein ESC-Song, denn als der ESC begann, da gab es einen Einspieler, überall in Europa tanzten sozusagen zu einem Flashmob die Zuschauer, die Zuhörer und überhaupt Fans des ESC. Ja, und Madcon waren zwar in Oslo vertreten, aber die Bilder wurden eben aus ganz Europa eingespielt. Das war ein Mega-Mashup sozusagen auf der 6. Tayo Cruz featuring Ludacris, Break Your Heart auf der 5 dann. Die 4 mit Edward Maya und Vika Giguliana, Stereo Love, ihr Titel auf der 4. Dann gehen wir rein in die Treppchenposition. Bronze im Jahre 2010 in Bayern für Shakira und Freshly Ground, Waka Waka, This Time for Africa. Na klar, in Südafrika fand sie statt, die Fußball-Weltmeisterschaft, das war der Song dazu. Und Stromae da auf der 2 dann, L'Orson Danse, französische Tanzmusik. In den bayerischen Singlecharts, aber auch in ganz Europa. 17 Wochen lang allein in Bayern in den Top 10. Höchste Chartplatzierung die 1, Silberposition im gesamten Jahr. Dann fehlt gleich nur noch die 1. Aber erst einmal jetzt zum Mega-Countdown mit den Plätzen 10 bis 2.
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0: Französische Dance-Musik in den bayerischen Singlecharts. Tromé, Allons en Danse. Das war die Nummer 2 des Jahres 2010. Fehlt nur noch die Nummer 1. Und es war ein Song, der es tatsächlich nicht bis auf Platz 1 in den bayerischen Singlecharts schaffte, sich aber 19 Wochen allein nur in den Top 10 hielt, viel, viel mehr Wochen noch in den Charts. Ja, das war ein Mega-Hit und deswegen auch zu Recht die Nummer 1 des Jahres 2010. Der Graf. Unheilig, seine Band, geboren um zu leben, die Nummer 1 des Jahres 2010. Deutschlandweit übrigens, können wir ja mal schauen, wer da ganz, ganz oben stand. Ach, na sowas, unheilig, geboren um zu leben, also absolut gleich. Ja, und das war er dann, der Hit-Countdown für heute mit den bayerischen Singlecharts des Jahres 2010. Michael Klein-Lutzmar sagt Tschüssikowski.
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ja, wieder mal Sonntag. Wieder mal Sonntag. Und da sage ich mal schon ganz liebe Grüße aus dem schönsten Radiostudio der Welt. Untertage, das Sendebergwerk in Meißen. Ja, pünktlich wie jede Woche, zuverlässig wie jede Woche, 16 Uhr, der Sonntagsmixer. Ja, heute mit der Ausgabe 140, es ist verrückt, ne? Ich sage einen wunderschönen Sonntagnachmittag an alle Hörer im WWW, im World Wide Web. An alle Hörer unseres Heimatradios, Satzzentrale Deluxe. Liebe Grüße natürlich auch an die Sendeleitung. Doch, alle Hörer von Herr Sunshine Radio Krems. Tja, wieder mal mit euch so eine wunderschöne Begegnung zu haben. Es ist einfach fantastisch. 4 Stunden bis 20 Uhr bin ich da für euch. Ja, und da gibt es natürlich wieder viel Musik auf die Löffelchen, ne? Aufs linke, aufs rechte und aufs Mittelohr. Wieso eigentlich Mittelohr? Habe ich mich immer gefragt. Mittelohrveralterung, sagt man ja auch manchmal, ne? Was ist denn dette? Tja, Lieben, ihr dürft dabei sein. Ganz einfach geht's. Entweder in unseren hauseigenen Chat schreiben. sunshineradio.at, unsere Website. Rechte Seite, kleiner Button. Chat. Und da seid ihr hier bei mir auf dem Bildschirm. Oder macht's ganz einfach. Schickt nochmal eine schöne WhatsApp. 01764350 1692. Ja, da dürft ihr natürlich auch wünschen. Eure Oma grüßen, euren Opa grüßen. Wem auch immer. Oder die heimliche Freundin oder ja. Kann man alles machen hier. Ja, ihr Lieben, der 19.07.2026. Studiotemperatur 26 Grad, 51% relative Luftfeuchtigkeit. Was soll denn da noch passieren? Hauptsache die Technik funktioniert, ne? Das ist ja das, glaube ich, das Wichtigste. So, da gucke ich schon mal in den Chat, wer da alles schon da ist hier. Ja, da sind schon ein paar Leute da. Unsere Karin, liebe Grüße nach Österreich. Ja, Thomas ist da, Andreas ist da. Mal sehen, wer da noch alles kommt. Tja, wie gesagt, WhatsApp 01764350 1692. Ja, und wenn es dann wieder große Fragen gibt, gibt es denn heute auch wieder den Schlager der Stunde? Ja, selbstverständlich. 18 Uhr und 55 Minuten. Ich werde euch die Künstlerin zweimal vorstellen. Mit ihren 3 Songs, die wir heute hier reingelegt haben, auf dem Plattenteller. Ja, dann schauen wir mal. Ihr dürft dann voten unter genannter Nummer, ja. Tja, Hitkeller schauen wir heute auch wieder rein. Hitkeller, ja, das ist auch so eine Geschichte, ne? Tja, ansonsten, wenn ich so ein bisschen aus dem Studio schaue. Ja, der Sommer hat sich mal ein bisschen ganz kurz ein bisschen verdrückt, ja. Also, na, jetzt geht's wieder. Heute hat es den ganzen Vormittag geregnet. Ich dachte, aber egal. Wir haben es hier trocken. Ihr habt es bestimmt auch trocken. Ihr sitzt auf dem Balkon oder wo auch immer. Macht es euch einfach gemütlich und vor allen Dingen schiebt mal alles beiseite, damit ihr so eine richtig wunderschöne Tanzfläche habt, ne? Es gibt natürlich wieder viele Dancing-Songs. Zur 41. Sendung wird es die ein oder andere Wiederholung mal geben. Ja, was ihr euch so wünscht oder nicht wünscht. Ja, ansonsten würde ich sagen, ihr Lieben, jetzt haben wir es schon wieder 16 Uhr und fast 11 Minuten. Da starten wir ganz einfach in den Sonntagnachmittag. Liebe Grüße aus dem Sendebergwerk Meißen, euer Onkel Heiko. Schön, dass ihr hier seid.

Kommen Sie schon die ersten WhatsApp hier an? Ich glaube, ich muss mal meinen ganz großen WhatsApp-Bildschirm hier aufmachen. Tja, Lady in Black, Bad Boys, Blue, Remix 2026. Toll gemacht, finde ich. Geht so richtig schön, so richtig schön. Ach, da kann man so richtig schön abtanzen, ne? Egal, wo ihr da seid, macht das einfach.

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Hunters of the Night, das ist doch so eine Nummer, ne? Chris Norm, ja, original, und Dieter Bohlen produziert. Ja, sonst. Ihr Lieben, ich kann gar nicht anders, ich muss euch mal grüßen hier. An, liebe Grüße, gehen zu Annette und zum Lars. Ja, und die gute Annette.

die gute Annette. Schreibt mir doch, der Lars ist der absolute Megamann und der tollste Papa. Mal ihm ein dickes Lob. Lieber Lars, ganz, ganz liebe Grüße hier aus dem Sendebergwerk auf die Fellwacher. Schön, dass ihr dabei seid. Ich freue mich. Cora ist auch dabei. Und naja, gucken wir mal, was heute noch so rauskommt hier. Ihr Lieben, ja, wenn ihr einen Musikwunsch habt, einfach mal hier reinschreiben bei WhatsApp. Oder auch ja, im hauseigenen Chat oder auch in unserer Gruß- und Wunschbox. Ja, so machen wir das. Tja, wir bringen euch so ins Herz am Sonntag live aus Meißen.

Tränen in der Nacht. Mann, oh Mann, oh Mann. Tja, es sind ja so viele Wünsche heute wieder eingetroffen. Ja, da muss ich mal gucken, wie ich das denn heute alles so ein bisschen in die Sendung reinbekomme. Oh, ich denke mal, ja, das wird funktionieren. Wir haben ja 4 Stunden Zeit. So, 2 Songs machen wir nochmal, dann gucken wir mal nach dem Schlager der Stunde, was denn da heute so kommen sollte, würde. Schön, dass ihr hier seid.

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1: Tja, und da ist er schon wieder, ihr Lieben. Mann, ja, soll ja immer mal so 16:30 ist so immer so die Zeit, 16:33, 34, 35, ich habe es schon 16:40 gemacht. Den Schlager der Stunde heute vorstellen, ja, den gibt es dann 18:55 Uhr. Und dann habt ihr Zeit, ja, bis dahin, bis 18:53 Uhr, 54 mal zu voten, 01764350 1692. Um wem geht's denn heute? Ja, da haben wir uns eine Dame heute rausgesucht, die so Anfang der 90er ganz, ganz, ganz groß geworden, ne? Mit einem damals Riesensong auf der Erde. Kann ich mir entsinnen? Ja, den machen wir aber heute nicht. Wir haben euch drei andere Songs mal hier reingepackt und da könnt ihr jetzt mal reinhören. Wir gucken mal. Song Nummer 1, Jacqueline.

Japanese Boy Shark Lina, auch so eine ganz alte Nummer, hat sie dann ein bisschen neu bearbeitet mit der DJ Happy Vibes. So, haben wir noch einen Song Nummer 3 hier vorbereitet? Gucken wir mal, was das denn Schönes ist.

verloren in der Einsamkeit. Jacqueline, Vorschlag Nummer 3. Drei Worte für Sarah, Japanese Boy und verloren in der Einsamkeit. Jetzt dürft ihr ein bisschen voten. 01764350-1692. Ich werde die drei Songs in der nächsten Stunde auf jeden Fall nochmal vorstellen. Und dann habt ihr bis 18:54 Uhr Zeit und 55 soll es dann den Song geben. Ja, bei uns treffen wir hier im Studio, also bei mir im Studio treffen wir immer die komischsten Sachen ein, die schönsten Sachen ein und viele DJs, viele Hörer, die sich da ab und zu mal bei mir was wünschen. Ab und zu ist so eine gute Sache, ne? Ja, gut. Und da haben wir jetzt einen drinne. Ja, der ist jetzt so ein bisschen, wird jetzt gerade so ein bisschen an den Pranger gestellt, ne? Weil er da so eine, ja, Satire gemacht hat. Aber das ist ja völlig egal. Er ist ein großer, er gefällt mir und er kommt aus Sachsen.

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1: Tja, genau so ist das Leben. Nein, flutschen muss es.
2: Nee.
1: Flutschen. Ja, und das ist aber uns in Sachsen ganz, ganz, ganz toll. Bei uns flutscht es eigentlich immer, ne? Ja, ihr Lieben, ich habe jetzt mal so ein bisschen in unseren Chat reingeschaut. Ja, da gibt es einen Musikwunsch, der gewünscht worden ist. Mache ich natürlich sehr, sehr gerne für unseren Andreas. Von Xanadu. Das Original habe ich leider gerade nicht gefunden.
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1: Aber
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1: Das Remake von Xanadu aus dem Jahre 1991.
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ja nicht mehr. Musiker von Xanadu, Liane Hegemann und die ganze Truppe. Einfach fantastisch. So, wenn wir da dabei sind, so ein bisschen so rumzugucken, ja? In den alten Kisten, ja? In den Schlagerkisten. Ihr wisst ja, der Sonntagsmixer macht auch Schlager. Sehr, sehr herzlich gern. Es gibt natürlich auch bei uns Künstler, die sonst keiner hört. Bei uns gibt's sie natürlich. Und da kommt gleich einer. 17 Uhr.

Tja, Lena, 1 Uhr nachts. Da haben wir noch ein bisschen Zeit, ne? Aber das ist Musik von einem ganz Großen, finde ich zumindest. Also wir als DJs haben die ganzen Nummern immer runtergespielt. Leider ist er nicht mehr da, aber... Unverkennlich, Ibo, ihr Lieben. So, was machen wir denn jetzt hier? Ja, oh ja, wartet. Oh ja, aus dem Hitkeller entschwunden.

Ach, ist das schön. Alle Macht den Träumen. Mann, oh Mann, oh Mann, Silvia. Ja, das ist sehr lange her, sehr lange her. Und sie hatte damals Neverending Story so richtig schön gecovert. Also, wie gesagt, es gibt ja Leute, die magen diese Deutsch-Cover überhaupt gar nicht. Also, ich finde, ja, wenn sie richtig gut gemacht sind wie dieser, dann ist das natürlich alles okay. So, lieben Herbst jetzt genau, 16:47 Uhr, gleich 48.

0: Lieben, ich lächle euch jetzt auch mal ein bisschen an hier. 16 Uhr, 51 Minuten. 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Und dann lagst du. Tja, wer sich noch ein bisschen später eingeschaltet haben sollte, ein herzliches Willkommen, einen wunderschönen guten Abend. Kann man ja um diese Zeit sagen, ne?
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1: Das ist Musik aus Gürlitz.
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1: 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Schön gemacht, diese Nummer. Und ihr Lieben, ihr wisst ja, beim Onkel Heiko kommen auch Künstler hier auf dem Plattenteller, die leider, das ist das, was ich immer mich so traurig macht, ja, nie laufen irgendwelchen kommerziellen Radios. Aber wir spielen die Künstler. Und am Freitag, da hatte ich die Möglichkeit, wieder einen neuen Künstler kennenzulernen. Ich muss erst mal gucken hier, eins, drei, weil ich nämlich den Titel nicht runterladen konnte. Ja, da sage ich mal einen ganz wunderschönen guten Abend, Matthias Freier. Und der hat wirklich einen richtig geilen Song gemacht und den hören wir uns jetzt ganz einfach mal an. Mal sehen, ob alles funktioniert. Ich konnte mir nicht laden, aber ja, schickt mir den auf jeden Fall nochmal. Ich spiele ihn jetzt auf jeden Fall. Machen wir mal an den Laden hier.
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Tja, verdammte Sehnsucht. Matthias Freier. Lieber Matthias, tolle Nummer. Ist bei uns ins System eingebaut. Und ich werde diesen Song allen Moderatoren unseres Teams natürlich senden. Und wenn sie Bock haben, spielen sie den natürlich auch. Ich habe ihn gern gespielt. Freut mich, dich noch mehr kennenzulernen. Wir müssen irgendwann mal in der Sendung live telefonieren. Machen wir uns aus. Ich denke mal, du hast die Sendung jetzt gehört. Du hast jetzt mal reingehört, dass wir diesen, dass wir diese wunderschöne Musik natürlich spielen. Von Künstlern, die sehr unbekannt sind, aber wir helfen natürlich diesen Künstlern, wirklich richtig Startbahn zu bekommen. Ne? So ist es ja bei Sunshine Radio Camps.

0: Und natürlich auch bei anderen Radios. Was machen wir denn jetzt? Das muss ich mal gucken hier. Ich bin jetzt gar nicht so gehört. Ja. Das müssen wir doch machen hier.
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0: Ein bisschen Werbung muss auch ab und zu mal sein. Jetzt sind wir schon drin, 17 Uhr und fast 2 Minuten in der zweiten Stunde, Ausgabe 140, der Sonntagsmixer live aus dem Sendebergwerk Meißen. Schön, dass ihr hier seid.

da muss ich mal ein bisschen grüßen. Ich grüße die Evi und den Uli, die auch irgendwo ihre Ohren wieder hier drin haben, ne? Schön, dass ihr da seid. Ich gucke dann gleich mal in eure Wünsche rein. Ganz liebe Grüße gehen natürlich zu den Patienten in Köditz, Coswig, Anke Michi und wie wir alles heute dabei haben wieder. Ich weiß es nicht. Auf jeden Fall, das ist versprochen, werde ich noch bald bei euch sein, ne? Live. Live aus dem Partykeller. Dann ist es nicht das Sendeberg, dann ist es dann der Partykeller in Coswig, ne? Ja, machen wir so. Auf jeden Fall versprochen. Schauen wir aber noch einen Termin. Ach, apropos Termin. Ja, in 2 Wochen gibt es kein Sendebergwerk. Also am 2.8. gibt es kein Sendebergwerk. Da gibt es dann, Moment, wie soll ich es ausdrücken? Da gibt es dann, gibt es dann Moli mit Woli. Gibt es dann den Sonntagsmixer. Aus Österreich, aus Lengenfeld, aus Krems. Live. Mit unserem Moli, unserem Sendechef. Und ich darf auch dabei sein. Freue mich drauf.

Dieser Typ mit seiner Moderation macht mich noch völlig wahnsinnig. Kaum einer wird je begreifen, welche Verdienste dieser Moderator für das kulturelle Erbe einer ganzen Nation darstellt. Oder zumindest darstellen will.

wäre schon wieder verbessert hier, ne? Ich sehe das schon im Chat, ne? Ich soll immer solche Maxi spielen, solche langen Versionen, ne? Mache ich ja gar nicht. Peggy Music, Illighty, Lady Daydream. Ja, ja, ne, Daydream. Ja, Daydream. Daydream, nicht Lady Daydream. Denn die kommt jetzt. Aus dem Hitkeller rausgekramt heute.

So eine Version aus dem Schatzkeller. Aus dem Hitkeller. Lady Daydream. Ach ja, ach ja, ach ja, ach ja. Es gibt heute auch so viel Musik. Wir sind ja erst in Stunde Nummer 2 drin. 17 Uhr und 16 Minuten. Und ja, wir haben noch viel Zeit. Bis 20 Uhr. Schön, dass ihr hier seid. 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

0: Ja, das ist lustig. Aus dem wunderschönen Erzgebirge. Ohne dich geh ich nicht rein. Hat sich bei uns so auch ein bisschen wie so ein Brett eingepflanzt. Ne? Keine Ruhe, egal was ich tue. Florian Stölzl heißt dieser Mann. Ohne dich lauf ich nicht ein. So ein Song und singt mit Jimmy Summerfield zusammen. Das muss er mir irgendwann mal erklären. Irgendwann treffen wir uns mal. Schauen wir einfach mal. So, jetzt gehen ganz liebe Grüße nach Düsseldorf zu einem lieben guten Freund.
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0: Mister bei Lando Beat.
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0: Bernd Havixbeck.
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0: Und das nächste Mal, wenn du in Dresden bist, kommst du hier vorbei, ne? Versprochen. Du hast versprochen.
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0: Die Musik. Tja, Tränen aus Kristall. Werde ich natürlich auch mit nach Österreich bringen.
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0: Ja, ja.
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0: und was ich auch noch mit nach Österreich bringen werde, dass wir das ist die Kaffeetasse für die Karin. Ganz tolle Versprochen, ne? Die Sonntagsmixer-Kaffeetasse. Satzzentrale Deluxe und natürlich Sunshine Regio Krems. Der Sonntagsmixer. Schön, dass ihr hier seid.

0: So, liebe Hörer, es wird höchste Zeit. Wir haben es jetzt genau 17 Uhr und 32 Minuten. Mal wieder den Schlager der Stunde vorzustellen. Den gibt es ja dann 18.55 Uhr. Ihr dürft da ein bisschen voten, ne? Ich sag mal, ihr Lieben, ich sag mal einfach, schön, dass ihr hier seid.
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0: Ganz tief unter der Erde, da ist er, der Onkel Heiko in seinem Stollen Nummer 7 Sendebergwerk. Und ihr wisst das ja, die Kenner des Sonntagsmixer wissen das, 140. Sendung heute, die wissen das, dass es da immer einen Schlager der Stunde geben wird. Und der läuft 18.55 Uhr. Und jetzt klingelt bei mir da wirklich das Telefon. Lass es mal klingeln. Ja, das Telefon klingelt. Lass es einfach klingeln. Und wo war ich denn stehen geblieben? Beim Sonntagsmixer Schlager der Stunde. Ja, ihr Lieben, und da haben wir heute wieder eine Sängerin rausgesucht. Ganz, ganz toll. In den 90er Jahren ganz groß geworden. Hat wirklich... zwei Songs nur damals gehabt und dann gab es irgendwann mal nach vielen, vielen, ich glaube 20 Jahre ist es her gewesen, da kam DJ Happy Vibes aus Dresden und hat gesagt, wo ist denn die, die das damals gemacht hat auf der Erde, wo ist denn die, wo hatten sie sich versteckt und die hatte ich gefunden in, ich glaube in Frankfurt in irgendeiner Bar und da hat er sie angesprochen und hat gesagt, liebe Jacqueline, willst du nämlich mit mir nicht mal ein Album machen und das haben sie gemacht. So, machen wir mal die drei Songs hier rein, Jacqueline.

frei wurde vor Sarah. Wunderschöner Song. So, gibt es natürlich noch einen zweiten heute. Machen wir mal den ein. Machen wir mal ein bisschen weiter rein hier. Machen wir ein bisschen weiter rein hier in den Song.

Japanese Boy war ja damals eine Nummer von Annika, hieß die, glaube ich, ne? Ja, so ein bisschen chinesisch angehaucht. So, da gibt es noch einen Song Nummer 3 und der heißt, denn da machen wir den hier mal rein, gucken wir mal.

Tja, verloren in der Einsamkeit, das ist Jacqueline. Ihr habt jetzt Zeit. Bis 18.54 Uhr. Ja, und dann 18.55 Uhr werden wir versuchen, das pünktlich auf die Reihe zu kriegen, was ihr wollt. Ne? 01764350 1692, seid ihr hier bei mir direkt im Studio und auf meinem Handy zumindest. Und da dürft ihr dann ja mal schreiben, Onkel Heiko, den Song wollen wir.

Tja, das ist Musikgeschichte, ihr Lieben. Nach über 30 Jahren ist es verrückt. Schmeißt dieser Mann My Commission ein neues Album auf den Markt. Ich habe das angehört. Und das ist wirklich der Aufhänger dafür. Music ist mein Leben. Ja, so schön. Tja, 17:40 Uhr.

ja aktuelle Single aus Italien. Ich quatsch mal jetzt ein bisschen drauf. Ich grüße unseren Falki und seine ganze liebe Bande. Kanye. Ich sehe, was er macht. In Watz gefasst öffentlich. Ganz toll. Sehr liebe Grüße zu euch.

ja, meine Damen und Herren, Ladies and Gentlemen, Sie hören das wahrscheinlich im tiefsten Schacht der Welt versteckte Radio im Sendebergwerk Meißen. Sunshine Radio Krems, Satzzentrale Deluxe. Ich sage ganz schön, dass ihr dabei seid. Und wer sich ein bisschen später eingeschaltet haben sollte, ganz liebe Grüße natürlich hier aus dem Bergwerk zu euch. So, gibt's einen Musikwunsch wieder? Ach, was haben wir denn gespielt schon? Was haben wir diese Nummer schon gespielt? Und ich mache sie heute mal wirklich richtig in der Extended-Version rein. Romantik Avenue. Lady Elektra, ganz liebe Grüße an die Mädels, an die elektrischen Mädels. Und ich weiß, da gibt's viele da draußen, ne? Ganz viele.

Ja, ja, für die elektrischen Mädels heute Abend, ne? Das Ganze mal heute in Extended-Version, in Maxi-Version. Romantic Avenue.

0: So, Lieben, wir sind drin in Stunde 2, 17 Uhr und fast 52 Minuten. Sie hören die gute Laune aus Meißen, aus dem Bergwerk. Ja.
1: 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Heute ist ein schöner Tag. Heute Morgen bin ich richtig, bin ich richtig gut in Fahrt. Denn du hast mich gestern Abend mit dein Auto besucht. Wir fuhren spazieren und haben uns geküsst. Und anschließend haben wir uns Pommes gekauft. Ich hab heute gut geschlafen. Und jetzt esse ich ein Ei. Denn ich hab ja gute Laune. Und die geht auch nicht vorbei. Kommst du morgen Abend wieder? Ja, dann würde ich mich freuen.

das ist hier die aktuelle Platte von Mr. Mode on Lying on the Sand. Da ist der Mann der Hymnen. Ja, viele Sachen sind heute bei mir gewünscht worden, auch mal ein bisschen was aus der DDR. Machen wir dann auch gleich. Gucken wir mal, was es da alles so Schönes gibt. Muss ich mal auf die alten Platten drauf schauen. Tja, der Sonntagsmixer. Ausgabe 140. Fast 3 Jahre gibt's diese Sendung. Und ich persönlich bin ganz stolz drauf. Denn ohne euch hätte es das niemals gegeben. Vielen Dank an Andreas Hoffmann und alle, die da zwischenzeitlich mit drin rumgerudert haben. Antenne Schiebock, Satzzentrale Deluxe, Sunshine Radio Krems, Dance Fox Now, wo wir überall waren. Und so soll es auch noch ein bisschen weitergehen, ne? Oder Onkel Heiko hat da noch richtig Power, obwohl er jetzt ein alter Sack ist, ne? Ein alter Sack sagt man ja so, ne? Ja, ihr Lieben, habe ich das Gebettle jetzt gehört diese Woche. Der Dieter will mit dem Thomas wieder eine Sache machen. Modern Talking. Ja, gerne.

0: die maximale Farbe.
1: Einst bemerkte der König der Tiere:
2: Mir scheint,
1: so sprach er zu seinem Minister, dem Reinecke Fuchs,
2: dass mir mein Hofstaat mein ganzes Futter wegfrisst.
1: Der Fuchs dachte etwas nach und sprach:
3: Euer Gnaden muss nur befehlen, dass ein jeder ab heute Vegetarier sei. Sodann bleibt alles Fleisch für euch.
1: Dem Löwen gefiel dieser Vorschlag und er ließ im ganzen Lande verkünden, dass alle Tiere nun Vegetarier seien. Doch am nächsten Tag kamen bereits Gevatter Isegrim und Meister Petz und auch der Marder, Gepard und Tiger kamen von fernher angereist und alle protestierten gegen des Königs Order. Der Fuchs trat hervor und sprach:
3: Liebe Freunde, es ist euch scheinbar nicht mehr bewusst, aber ihr alle seid schon immer Vegetarier gewesen. Habt es nur im Laufe der Jahre vergessen. Trollt euch und lebt, wie es euch die Natur bestimmt.
1: Die Fleischfresser staunten, hatten aber keine Gegenargumente und gingen überzeugt von der Richtigkeit des Königserlasses auseinander. Der Löwe war mit der Überzeugungsarbeit des Fuchses sehr zufrieden und sprach:
2: Mein Lieber, du hast dir einen Orden verdient.
1: Doch der Fuchs entgegnete:
3: Ich will den Orden nicht. Doch wenn euer Gnaden mir seine Gunst erweisen möchte, so erbitte ich mir ab und an ein Hühnchen oder ein kleines Mäuschen zum Salat.
1: Der Löwe war zufrieden und so lebte der Fuchs in Saus und Braus und verriet niemanden seine Speisekarte.
4: Und die Moral?
1: Man kann, um Vorteil zu erschleichen, Naturgesetze gar aufweichen. Natürlich muss man was erfinden, um dieses Handeln zu begründen. Doch erreicht man leicht das Ziel, wissen die anderen nicht recht viel.
4: Drum will der Staat sein Glück gestalten, gilt es, das Volk blöd zu halten.

das ist Musik aus Dresden, ihr Lieben. Schon ein bisschen älter, aber für mich ein ganz großer. DJ Happy Vibes. Und der hat uns ja auch diese ganzen Fabeln immer gesendet, ne? Die wir da immer spielen, ne? Blödsinn pur. Aber das ist nochmal ein Radio 2026 live aus Meißen. Ach, schön, dass ihr hier seid. Ich habe sogar noch wieder mal so ein bisschen in meine WhatsApp reingeschaut. Ihr Lieben, ihr seid verrückt. Wie gesagt, in 14 Tagen bin ich dann in Krems live mit unserem Sendechef von Sunshine Rio Krems zusammen. Und da freue ich mich ganz besonders drauf. So, Lieben, ich würde sagen, wir lassen es noch ein bisschen poltern. Ne? Wir haben es jetzt 18 Uhr und 18 Uhr und 11, 0,8 Sekunden und dann gleich 18 Uhr 12. Macht's euch gemütlich, gebt Gas. Ich grüße mal alle Hörer von Sunshine Rio Krems, Satzzentrale Deluxe.

Limelight. Ja, ja, war so eine Polternummer, ne? Ich habe ja Poltern hier abends heute auch, ne? Beim Sonntagsmixer muss auch ein bisschen gepoltert werden. Tja, der Onkel Heiko, der mixt hier so quer durchs Programm. Viele Sachen, die hier ankommen bei mir. Die muss ich ja spielen. Also wie gesagt, die Ostrunde gibt es heute noch. Das verspreche ich euch. Gibt's dann. Ich muss noch ein bisschen überlegen, was man denn da alles Schönes machen kann. Aber da wird es einiges geben, ne? Zumindest drei. 18 Uhr und 16 Minuten.

Ja, Lieben, das ist so ein bisschen Musik zum, ja, zum Bobo wackeln, ne? Oder Baströckchen anziehen. Das hätte der gern, ne? Ja. Ich sehe es gerade wieder vor mir, wie ich da gestanden habe. Wenn das einer gesehen hätte, der hätte wirklich gesagt, du hast den totalen Kopfschuss, ne? Aber das ist nun mal so. Wenn man mal im Radio ist, dann kann man auch mal einen Kopfschuss haben, ne? Kann man auch mal einen Kopfschuss haben? Gucken wir mal an die Uhr, 18:20. Ich habe ein bisschen Zeit für den Schlager der Stunde, ne? 18:54, bis dahin dürft ihr noch voten. Tja, heute Jacqueline.

0: lieber Gary. Das ist so. Wir sehen uns am 1.8. Ich freue mich drauf. Ja, LCM Studio featuring Sonja Monaco, ihr Lieben. Ich muss immer noch ein bisschen an die Uhr schauen, ne? Es ist so viel Blödsinn heute wieder hier reingekommen in meine Sendung. Also, was ihr alles so wollt, es ist einfach verrückt. Aber ich sag mal, ihr Lieben, wir sind ja doch schmerzfrei, ne? Komplett schmerzfrei.
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0: Tja, darf ich dich kuscheln? Du bist meine Sonnenblume. Das ganze 18:25 Uhr.

Tja, Kinder-DDR, so eine wunderschöne Nummer und da habe ich ja versprochen, heute den ganzen Nachmittag schon. Also wir haben ja jetzt keinen Nachmittag, wir haben ja schon abends, 18:32 Uhr. Meine Damen und Herren, Ladies and Gentlemen, Sie hören Sunshine Radio Krems aus Österreich und die Satzzentrale Deluxe aus Sachsen, das Heimatradio. Ja, schön, dass ihr hier seid. Da gucken wir mal rein, was die alles gemacht haben hier, ne?

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Er war ja im Original von Perl. Engel B hat das Ding irgendwann mal nachgemacht, also gecovert. Unter den Fittichen von DJ Heavy Vibes. Tja, da sind wir mittendrin. In so zwei, drei Geschichten heute Abend. Ich hab's ja versprochen. 18.37 Uhr, der Sonntagsmixer. Live aus dem Sendebergwerk Meißen. Ja, und da habe ich ja schon mal ein bisschen gekramt, ein bisschen gewühlt. Die alten Platten sind ein bisschen durchgewühlt. Die stehen übrigens nicht im Hitkeller. Die stehen in der Schrankwand.

0: Tja, ihr Lieben, Musik von Neumis Rockzirkus. Ich denke mal, das sind schon Balladen geworden. Was ich immer wieder heute sagen muss, ich kann es einfach manchmal nicht verstehen. Wir konnten diese Musik in DDR-Zeiten als DJs überhaupt gar nicht verarbeiten. Also das wollte keiner. Wenn du das auf dem Tanzsaal gespielt hättest,
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0: da hätte es richtig einen Ärger gegeben.
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0: Heute verstehe ich, warum es so gewesen ist. Aber wir spielen die Musik sehr, sehr herzlich gerne. Ihr habt sie euch gewünscht und deswegen gibt es jetzt einen Ritt mit mir zusammen im Radio, nicht auf dem Sofa.
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Ja, komm doch mit zum Ritter auf dem Sofa. Amo und die Kids. Danach wurde das Ganze unter den Prinzen formiert in DDR-Zeiten. Der Pias Künzel. Nach der Wende kann ich mich entsinnen. Mann, ihr Lieben, machen wir einen hinten dran. Dann sollte es funktionieren, dass wir den Schlager der Stunde pünktlich spielen. Ja? Schauen wir noch mal. Heute Jacqueline, drei Worte für Sarah. Japanese Boy verloren in der Einsamkeit. 18.55 Uhr sollte er laufen. Ich denke mal, er läuft heute 3 Sekunden eher.

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1: Tja, Musik von Keimzeit, ihr Lieben. Absolute Hammer-Nummer damals gewesen.
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1: Und das ist Musik, die eigentlich unvergänglich ist, ne?
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1: Das kannst du auf jedem Dorffest spielen. 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
1: Ja, das sind Erinnerungen heute Abend hier mal beim Sonntagsmixer reingemischt in die Sendung.

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1: So, das mache ich sehr mal wie Gregor Rotschalk von Rias 2. Jetzt muss ich mal ein bisschen Zeit schinden hier. Ihr dürft mir gerne mal schreiben, 01764350 1692. Wie gefällt euch die Sendung? Die 140. Ausgabe vom Sonntagsmixer. Ja, viele werden wieder schreiben, quatsch nicht so viel auf die Titel drauf. Mach ich doch gar nicht. Tja, lieben, es ist gleich soweit, der Schlager der Stunde. Heute bei uns, ich will nicht sagen im Angebot, das ist wohl Blödsinn, auf dem Plattenteller liegen Jacqueline, drei Titel.

drei Worte für Sarah. Haben natürlich auch noch einen zweiten Song heute hier auf dem Plattenteller. Hier muss ich noch ein bisschen reinmachen hier. So, machen wir den mal ran hier. Die alte Annika-Nummer.

Chapman's Boy und haben noch eine dritte Nummer, die alte Kim Wilde Nummer. Cambodia, das Ganze auf Deutsch von Chuck.

So, ihr Lieben, die gute Zeit ist leider, leider, leider vorbei. Und ja, jetzt gibt es den Schlager der Stunde. Ja, ich hätte es nicht gedacht. Ich hätte ein bisschen was anderes gedacht. Ich habe ja heute extra mal nicht auf der Erde reingenommen. Aber. Naja, gut. 19.54 Uhr, gleich 55 Minuten. Und hier ist er, euer Schlager der Stunde beim Sonntagsmixer am 19.07.2026. 18 Uhr und 1, 2, 3, 4, 5, jetzt. Ganz liebe Grüße nochmal nach Pirna.

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Tja, ganz liebe Grüße nach Dresden. Linda Jung, die Stimme von Wurzberg Fierst. Und damit verbunden natürlich auch ganz liebe Grüße nach Düsseldorf zu Bernd Havixbeck.

Es ist einfach verrückt, ihr Lieben. Es ist einfach verrückt. Ja, wir haben es schon wieder 19 Uhr. 5 Minuten. Mann, wir haben 55 Minuten Zeit. Die 4 Stunden, die vergehen hier mit euch gemeinsam. Wie im Flug. Ja, bleiben wir ein bisschen in Dresden, ne? Anthony Weiss. Absoluter Top-Sänger. Absoluter Top-Mensch.

0: Tja, direkt aus Dresden. Zu uns ins Radio, ne? Anthony Weiss, ihr Lieben. Absoluter.
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0: Top Interpret.
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0: Und natürlich immer wieder sehr gern hier bei uns. Ihr wünscht euch ja das, ihr dürft das wünschen.
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0: Aktuelle Platte.
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0: So, Lieben, machen wir zwei Songs hier aus dem Schlager Metü.
1: 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Sollen wir das hier wahr?
0: Beim Sonntagsmixer gibt's ja alles, ne?
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0: Gibt's auch Fuchs und Elster, ja, ja.
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0: Gibt's auch einen kleinen Teddybär. Alles dabei hier bei uns, ne? Ganz liebe Grüße nach Görlitz.

0: bisschen Magie. Muss natürlich dabei sein bei uns im Radio, ne? Ganz liebe Grüße. Angelika Marti aus Görlitz. Vielen herzlichen Dank für deine wunderschönen Songs. So, Lieben, gucken wir mal an die Uhr. 19 Uhr, fast 13 Minuten. Habe ich noch ein bisschen Zeit, bevor es dann 20 Uhr hier weitergeht mit unserem Kuschelchen, ne?
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0: Mach mal lauter. Aus Weinböhler, live natürlich.
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0: Da gibt's Musik von André Stade.

Tja, nicht mehr, fast 3 Jahre Sonntagsmixer. Ah, ja, ja, das ist schon eine schöne Zeit, ne? Schön, dass ihr dabei seid und schön, dass ihr mal wieder einschaltet, ne? Den Doofen ins Bergwerk. Ganz liebe Grüße nochmal nach Coswig. In ja, den Partykeller. Zu den Patienten da. Schön, dass ihr dabei seid. Ganz liebe Grüße ins A1 Kabelnetz nach Österreich. Zu den Hörern der Satzzentrale Deluxe.

ja nicht mehr. Ich hoffe, ihr konntet so ein bisschen, durch den Sonntagnachmittag tanzen. Ganz liebe Grüße gehen jetzt mal ganz schnell nach Rheinböhler zu Ines und zum, ja, unseren kuscheligen, zum DJ Hub. Mann, oh Mann, oh Mann. Ich weiß ganz genau. Oh weh, ich weiß es nicht ganz genau, aber ich weiß es so ungefähr. Wird es wieder richtig viel Blödsinn heute geben. Ich habe mich schon mit Blödsinn ein bisschen zurückgehalten. Ich wollte ja, dass ihr ein bisschen tanzt, ne? In den Sonntag hinein. Schön, dass ihr dabei seid. Sunshine Radio Grenz, Satzzentrale Deluxe.

Tja, Ladies and Gentlemen, vielleicht sind Sie hier beim besten Sender der Welt. Ich will mich doch nicht aus dem Fenster lehnen. Aber wenn ich das so sehe, ja, an WhatsApp und so weiter und so fort, das ist einfach verrückt. Vielen herzlichen Dank dafür. So, es ist soweit. Ich habe die Schürze an.

0: Da geht's ab in die Küche. Und ihr Lieben, manchmal kann ich nicht anders. Die alte Frau Lange, die hat es mir wirklich richtig angetan.
1: 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Er war so ein lieber, aufgeweckter Junge. Jeden Tag kam er zu mir in den Laden und sagte:
2: Ein Bier bitte, Frau Lange.
1: Und das musste ich ihm immer gleich aufmachen. Es sind viele Jahre vergangen. Michael ist jetzt ein erwachsener Mann und sehr erfolgreich als Langzeitarbeitsloser. Aber auch heute noch kommt er jeden Tag zu mir in den Laden und sagt:
3: Ein Sixpack bitte, Frau Lange.
1: Und das erste muss ich ihm immer noch gleich aufmachen. Tja, es ist einfach schön, dass sich einige Dinge nie ändern.

Das habe ich jetzt geübt, ne? Hey you wonder when, clap your hand. Ja, habe ich geübt. Everybody habe ich vergessen, ne? Hey. 19 Uhr und 33 Minuten. Ich grüße alle Patienten da draußen. Nach Berlin, nach Leipzig, nach Freiberg, nach Österreich, nach Thailand, nach Ägypten. Einfach verrückt. Es ist unglaublich, dass ihr euch Zeit nehmt, diese Blödsinn-Sendung zu hören. Es ist übrigens die 140. Die 142. wird es aus Österreich geben. Da freue ich mich ganz besonders drauf. Ja, da freue ich mich ganz besonders drauf, in Österreich zu sein. Im Sendestudio von Moli.

Tschüss, Mann. Ja. Tarzanboy. Das Ganze 19.38 Minuten. Ich habe ja versprochen, ich spiele heute gar keine Maxis, ne? Mache ich ja auch gar nicht. Ich möchte mal viel herzlichen Dank sagen an euch alle da draußen, ne? A1 Kabelnetz Österreich, Satzzentrale Deluxe, Sunshine Radio Grenz, Radio.de, Radio.at, Radiodienste und Tante Alexa. Für eure, wie soll ich sagen, für eure wunderschönen Öhrchen. Und ja, wenn wir einmal dabei sind, ja, dann soll man das auch machen. Er ist 80 geworden. Und ich finde es so toll. The King. Auf Discotheca. Ganz liebe Grüße nach München zu Fancy. Und ihr Lieben, da muss ich mal so einen Song reinmachen. Einer seiner schönsten. So, ihr dürft noch ein bisschen wackeln jetzt, ne? 19.39 Minuten. Wo ihr dann weiter wackeln könnt. 20 Uhr, Hausweinböhler. Der DJ. Huppie.

Tja, liebe, 4 Stunden Sonntagsmixer. Play with the Blair. Was ich so ganz toll finde. Unsere Hörer gehen jetzt Gassi mit ihren Hunden, haben das Handy einstecken und hören den Sonntagsmixer. Ganz liebe Grüße. Sensationell. Tja, Mr. Fancy, ja, Bolero. 19:43 Uhr.

Und lieber Thomas, dir würde ich jetzt mal eins sagen. Es war schon immer so beim Sonntagsmixer. 20 Uhr. Meistens 19.55 Uhr Minuten. Da steht der Pflegedienst hier bei mir vor der Tür und schafft ein Papi ins Bett. Ja. 140. Sendung der Sonntagsmixer. Schön, dass ihr hier seid. Ich denke mal, ich schaffe heute noch drei Songs. Drei kurze. Ja, der Pflegedienst. Wir haben noch nicht geklingelt. Ich habe es ja auch noch nicht gesehen draußen. Ich gucke hier mal zum Fenster raus, zum Studiofenster. Und wenn die kommen, oh weh. Da sacken die dich ein, ne? Du alter Sack. Jetzt ins Bettchen.

nicht mehr. Ich habe extra nochmal meine Studio-Uhr bisschen noch justiert. Ne? 19 Uhr und ja, fast 49 Minuten. Es war wieder fantastisch mit euch. Ach ja, und da schaue ich mal in unseren Chat rein. Wen sehe ich denn da? Unseren Kuschelchen, der ist schon da. Den gibt es nämlich ab 20 Uhr hier. Ne? Und ich weiß ganz genau, ich will es gar nicht verraten. Ganz verrückt.

muss einfach sein, ne? Pupu, ihr Lieben. Total geil, ne? Italienisch, italienisch. Ich mochte ihn immer. Was ist denn jetzt mit dir los hier? Ich liebe deine Musik, lieber Pupu. Tja, so ist es, wenn man 4 Stunden Sendung gehabt hat. Und nur noch 8 Minuten übrig bleiben. Eiweia. Die 140. Sendung der Sonntagsmixer. Ohne euch niemals möglich gewesen. Vielen herzlichen Dank dafür. Ihr hört mich am Dienstag wieder. Am Sonntag nochmal in Deutschland. Aus dem Bergwerk. Und dann bin ich, ich glaube, im besten Sendestudio der Welt. Bei unserem Moli. Aber da haben wir noch ein bisschen Zeit. So, Lieben, so langsam aber sicher. Dann ziehe ich jetzt mal die Reißleine oder mach mal jetzt die Landeklappen raus. Oder was auch immer rausmachen.

So, der Pflegedienst ist da. Also meine Damen und Herren, ich habe noch ein bisschen Zeit, ne? Uhr holen die mich ab, ne? Darf ich wenigstens noch die Hymne aus Meißen spielen? Bitte.

von unserem DJ Hoop. Ich sage Tschüss und Winke, Winke. Und immer schön dran denken. Der kürzeste Weg zwischen zwei Menschen ist immer ein Lächeln. Macht's gut. Tschüss und Winke, Winke.

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0: Ja, und damit ein dickes Hallo, ein ganz kräftiges Hallo an alle Zuhörer bei Sunshine Radio Krems und natürlich unserem Heimatsender der Satz Zentrale Deluxe. Hallo und guten Abend, schön, dass ihr wieder dabei seid. So, wir starten ja mit Mach mal lauter, natürlich wieder wie gewohnt ab 20 bis 24 Uhr. Ich hoffe, ihr habt ein bisschen Zeit mitgebracht, denn es gibt wieder viele, viele, viele schöne musikalische Sachen und nicht zu vergessen, ja, die eine oder andere Flachsrakete. Und natürlich auch viel, viel zu besprechen. Ja, ja, ja, es gab ja wieder alles, alles die Woche, ne? Und ja, wer nicht unbedingt heute festhängt bei einem Fußballfinale, was, naja, ich will es mal so sagen, nach meiner Einbildung nicht zufällig entsteht, nein. Sondern einfach irgendwie geleitet wird im Hintergrund. So, nichtsdestotrotz, ja, Fußballfinale heute. Und wer keinen Bock hat auf Fußball, der bleibt einfach hier bei Mach mal lauter. Und meiner Wenigkeit, dem DJ Rupp. Und damit nochmal ein dickes Hallo und guten Abend an alle, die jetzt vor den Geräten sitzen, an ihren ja, Endverbrauchergeräten und lauschen, ja, ganz locker, ja, was ich da so mache, ne, auf Sunshine Radio Krems und der Satzzentrale Deluxe. Ja, was wollte ich noch sagen? Ja, also, wie gesagt, es gibt viel zu besprechen. Gerade vorhin hatte ich nochmal ganz kurz mich eingeblendet bei unserem Friedrich zum Sommerinterview, ne, sollte man ja wissen, Sommerinterview vom Feinsten, ja, der Friedrich wieder mal voll daneben gegriffen, aber es macht nichts. Ich habe nicht alles gesehen, wir haben 5 Minuten gereicht, da schaltet man dann schon von alleine ab, zumal es beim ÖRR lief, ich dachte, es kommt noch außerhalb, aber nee, ich denke, auf YouTube können wir dann den ganzen Mist, ja, der wieder fabriziert wurde, auf jeden Fall nachvollziehen und nachverfolgen, ja. Und man muss es schon so sagen, ne, es ist immer wieder, ja, erstaunlich. Aber trotzdem, ich lasse mir das hier einfach nicht nehmen.
1: Heute hab ich gute Laune.

Ja, also ich habe gute Laune. Ich hoffe, ihr habt auch ein bisschen gute Laune. Und ja, wir dürfen sie uns auch nicht vernebeln lassen, auch nicht von den neuen Spritpreisen. Ganz egal. Wir müssen halt das Beste daraus machen im Moment. Und irgendwie, ja, was soll ich sagen, ne? Was wird schon werden, ne? Und wenn es nicht wird, ja, da haben wir eben schlechte Laune. So ganz einfach. So, ihr Lieben, wir bleiben dran. Wir haben gute Laune und wir feiern jetzt bis 24 Uhr. Und ab geht er. Los geht's. 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

Ja, und damit gehen natürlich erstmal viele Grüße an unseren Wetterfrosch, den DJ Oak, den Falk hier raus. Ja, der hat schon wieder mir das Wetter übermittelt. Ich war ja wieder mit Falk auf Tournee und ja, es war sehr, sehr schön, muss ich mal sagen. Und ja, es war einfach wieder mal ein schöner Abend und mir hat es ganz einfach wieder mal Spaß gemacht. So, was soll ich sagen? Also, auf jeden Fall viele Grüße an den Falki, unseren Wetterfrosch. Der hat nämlich gleich mal das Wetter durchgegeben. In seiner Garage sagt er, ist es trocken? Da ist es trocken, aber draußen ist es feucht. Ne? Das macht ja nichts, draußen kann es feucht sein. Setzt euch in die Garage. Ich habe schon die Getränke gesehen, die bereitstehen. Bierchen und alles, ja, ist noch übrig. Vom Sachsenring sagt er, ja, er war ja zum Rennen gewesen und hat dort ganz viele tolle Sachen erlebt. Und ja, aber Bierchen hat er wieder mitgebracht, ist auch richtig. Und das wird jetzt vertilgt. So, mach mal lauter.

0: Ja, ich hatte es ja schon angedeutet. Musikalisch gibt es natürlich wieder ganz viel Musik und natürlich Musik aus den 70er, 80er, 90er bis heute hineingeschlemmert, ne? Und natürlich auch wieder was für die Freunde der deutschen Pop-, Rock- und Schlagermusik soll wieder dabei sein. So, dass für jeden, ja, irgendwas, ja, über den Äther leiert, ne? Ihr wisst ja Bescheid, macht die Gehörschalen scharf und schaltet richtig auf Empfang, denn musikalisch, wie gesagt, ja, bin ich heute richtig gut unterwegs, denke ich. Also, los geht's, machen wir ein bisschen weiter mit Musik. Der 80er.
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Ja, auf und Elektrika Salzer aus dem Jahre 1987 war das gewesen. Ja, 1987 ist schon eine ganze Weile her, aber immer noch ein geiler Titel, kann man gar nicht anders sagen. So, ja, wie gesagt, ich bin nicht ganz so sehr Fußball interessiert. Also, ja, mal gucken, was heute Abend so passiert. Ich werde euch auf jeden Fall ja auf den Laufenden halten. Ich werde es zumindest versuchen, wie gerade so der Spielstand ist, damit ihr wenigstens, ja, auch wenn ihr auch nicht so Fußball interessiert seid, wisst, ja, was gerade so los ist. Ne? Die Deutschen haben es also so schon von Anfang an, wie sagt man, verkackt. Ja, kann man so sagen. Ja, macht ja auch nichts. Verkackt. Nee, also es gibt viel mehr in der Welt, was man da so beachten kann, nämlich ja, was war alles so los? Ne? Ihr wisst ja, Spani ist zurückgetreten, ja, weil wegen Schwangerschaft oder so. Ich weiß es noch nicht. Muss da mal genau nachgucken.

Ja, Jumbo He und Jumbo Ho, ne? Also, ja, ich habe nochmal geguckt. Also, Spani war nicht schwanger. Nee, geht ja auch nicht, funktioniert nicht, ne? Also, ja, es ist halt schwierig, ne? Angeblich gibt es ja mehr als zwei Geschlechter, aber irgendwie funktioniert es halt doch nur immer mit zweien schwanger zu werden, nämlich mit Mann und Frau, ja. Aber irgendwie, ja, scheint es Leute zu geben, die scheinen es nicht zu akzeptieren. Und ja, wenn dann Not am Mann ist, ja, fährt man nach Amerika, holt sich da eine Leihmutti und lässt sein Kind machen. Also ich selber finde es skandalös, aber naja, das muss jeder selber entscheiden, wie er das so aufnimmt. Ich finde es Mist.

Ja, Fußball, das Thema jetzt garantiert bei vielen. Ja, ist ja heute das Endspiel und ja, wer es unbedingt sehen will, kann sich das natürlich angucken und sich dann freuen, wie viel Gelder da so über den Tisch gehen. Ne? Also immerhin kriegt ja der Gewinner 50 Millionen Dollar, also Spanien oder Argentinien, je nachdem. Wer da heute ja das dicke Los gewinnt, ja, der kriegt 50 Millionen Dollar über den Tisch geschoben. Und ja, das ist ja gar nicht mal so wenig. Ja, und an den Verlierer gibt es immerhin auch noch für den Verlierer 33 Millionen US-Dollar. Also ja, es lohnt sich da auf jeden Fall, Fußballer zu sein. Ne? Also wenn man da so richtig sich ins Zeug legt und ja, kann man schon ein bisschen was kriegen, je nachdem, was man ja für einen Abschluss macht. Ne? Also auf jeden Fall gibt es noch ganz, ganz viele Gelder da. Selbst wenn man ja den vierten macht, wie Frankreich, bekommt man immer noch 27 Millionen Dollar. Ja, also pff, Hut ab, naja. Big Boom.

Ja, da kann man schon mal Big Bum sagen, die Gladiatoren der heutigen Zeit wollen natürlich auch bezahlt sein, das ist ganz klar. Ne? Sprut, Spiele, ja, so ein Fußballer, der braucht da schon ein bisschen Kohle, um das Volk zu unterhalten. Ja, da muss was laufen, ne? Also Kohle her, raus. Also, ja, werde ich auch langsam hier verlangen, ne? Richtig, Kohle. Und weil man unterhält ja auch noch gebührenfrei. Das ist also eine Schande,

0: Ja, und bevor wir jetzt wieder alle erschrecken mit der Sirene, wenn es dann heißt, die erste Flachsrakete ist fällig. Ja, also für alle, die das erste Mal dabei sind hier bei Mach mal lauter auf der Satzzentrale Deluxe oder bei Sonnenschein Radio Krems in Österreich. Wenn ihr das erste Mal dabei seid, ihr Lieben, dann erschreckt nicht. Immer vor einer Flachsrakete kommt eine Sirene. Und Flachsrakete bedeutet, ein Comedian gibt hier irgendwas zum Besten. Jawohl. Und ja, das ist nicht immer nur Fußball. Diesmal haben wir was ganz anderes rausgesucht. Aber ne, es gibt ja auch noch andere Themen und ganz zwischendurch kann man ja auch mal statt Fußball ne, auch über was anderes reden. Also machen wir erstmal die Sirene. So sieht's aus. So, die Sirene ist erklungen, das heißt, jetzt gibt's eine Flachsrakete und die kommt diesmal von unserem Rolf Miller. Wunderbar, er hat sich ein bisschen Gedanken gemacht über die Bundeswehr, ne?
1: Pistorius, Hut ab. Der hat den ganzen Verein jetzt schon 360 Grad auf den Kopf, auf links. Make war not peace, das war schon immer. Und wir sind die Letzten, die es kapieren würden. Und ist doch auch eine schöne Zeit beim Bund, oder? Klar ist mal eng im Zimmer, aber das schweißt zusammen. Solange es nicht so eng ist wie Bürderkäse, der Film. Das Boot, wenn er das Boot. Da hat es gestunken. In echt, nicht im Film. Und die waren teilweise alle im Knast hinten noch. In echt, nicht im Film. Ochsenknecht, Nase, U-Haft, 4 Wochen. Semmelrogge, fahren ohne Führerschein, dafür mit Alkohol. Nein. Mehrfach Abneidebau, das war so. Grönemeyer nicht. Gröni, du, ein Lied, wenn er singt, im Knast wird er begnadigt. Du, der Gröni, Eibert weiter.

Ja, wir kommen aus dem Nichts und aus dem Licht und überall her. Also ich lasse es auf jeden Fall nicht im Dunkeln stehen, wenn es dann losgeht, 21 Uhr mit dem Finalspiel Spanien gegen Argentinien. Ja, gucken wir mal, was die da so draus machen und wer nun die 50 Millionen Dollar mit nach Hause nehmen darf. Ich bin es nicht, also naja, aber wir arbeiten halt so wenig. Friedrich würde wieder sagen, wir arbeiten so wenig, klarer Fall, ne?

0: Ja, was ist nur los? So, bevor es jetzt losgeht, 21 Uhr, habe ich nochmal ja, den Tod rausgesucht. Ja, die Comedy-Figur, der Tod. Und ja, das muss ganz einfach jetzt sein, ne? Also ich mache es nochmal. Auch wenn es eventuell nicht ganz so klappt mit dem Public Viewing, wegen der Wetterlage, ja. Ja, vielleicht ist er überdacht, da geht's auch noch, ne? Und wenn es nicht ganz so klappt mit dem Public Viewing, ne? Also, hier nochmal die Erklärung vom Tod, was eigentlich Public Viewing bedeutet.
1: Oh, und apropos Fußball und USA, Public Viewing heißt ja nur in Deutschland Public Viewing. Also, dass man da irgendwie Fußball oder Sport auf einer Leinwand zusammen mit anderen Fans auf Fanmeile oder sowas, das gibt es im Ausland, heißt Public Viewing eigentlich die offene Aufbahrung bei der Beerdigung. Das ist wirklich wahr, selbst der Rest der Welt ganz irritiert, wenn er die Nachrichten hört, in Deutschland tausende Betrunkene beim Public Viewing singen, einer geht noch rein.

Ja, in Meißen soll es ja so ein bisschen gewittern. Also hier bei uns in der Gegend beim Böhler in Meißen soll es ja so ein bisschen gewittern. Also ich hoffe, das macht euch keinen Abbruch beim Public Viewing oder wo ihr gerade sitzt. Egal wo ihr seid, aber im Auto oder in der Stube, ja, oder draußen im Freien überdacht, ein schönes Bierchen und ein Weinchen genießt. Ganz egal, ich versuche euch auf jeden Fall auf dem Laufenden zu halten mit dem, was da so abgeht bei diesem Fußballspiel. Ansonsten, ja, kann ich nur sagen, ja, wenn ihr gar keine Lust auf Fußball habt, wie gesagt, ich bin auch kein Fan, dann einfach dranbleiben bei Mach mal lauter, denn heute Abend geht noch, ja, alles los. Bis 24 Uhr gibt es noch ganz, ganz viel Musik. Natürlich auch, wie gesagt, den aktuellen Krimi zur Nacht, den Krimi vom Juli. Also, auf gar keinen Fall verpassen, es wird auch nochmal spannend.

Wie gesagt, ich halte euch auf jeden Fall auf dem Laufenden, was die Fußballergebnisse so betrifft. Ja, halte ich euch auf dem Laufenden. Ansonsten gibt es natürlich auch ganz, ganz viele andere Themen, gerade die so durchs Netz schwirren, wo man sich fragt, was ist hier los? Zum Beispiel, ja, wer das Magazin nicht kennt, Kompakt ist ein politisches Magazin, was der Staat nicht gerne sieht, aber ja, da hat man vom Kompaktmagazin den Paul Klemm. Paul Klemm ist dort Reporter oder Journalist, ja, und der Paul, ja, der darf jetzt nicht mehr in den Bundestag. Das hat man ihm einfach verboten, hängt wahrscheinlich mit der Meinungsfreiheit zusammen oder so, ich weiß es nicht. Auf jeden Fall darf er nicht mehr in den Bundestag, ja. Das sind so Sachen, die uns eigentlich mehr beschäftigen sollten im Großen und Ganzen. Aber naja, wir müssen auch mal auf Fußball gucken. Man muss sich ja auch mal ablenken. Und ja, Deutschland, wie gesagt, hat es ja schon bei Zeiten rausgeschmettert. Naja, warum und wieso? Viele Ursachen, viele Gründe. Mir erschließen sie sich natürlich von ganz alleine. Aber ja, man muss es so sehen, wie es ist.

0: Lieben. Ne? Also, wie gesagt, mal noch eine kleine Episode am Rand. Ja, muss ja nicht immer nur Fußball sein, sondern ja, eine kleine Geschichte. Ja, ich habe gestern von einem Freund eine Flasche Whisky geschenkt gekriegt. Eine sehr gute Flasche Whisky geschenkt gekriegt, muss ich dazu sagen. Habe ich mich sehr gefreut. Ja, habe ich mich sehr gefreut. Und aber ich hatte Angst, dass ich sie auf dem Heimweg irgendwie kaputt mache und ja, vom Fahrrad falle. Und so habe ich mir gedacht, die Flasche kaputt geht. Ja, machst du ganz einfach leer, also habe ich sie leer getrunken und das war wirklich eine kluge Entscheidung. Es war eine kluge Entscheidung, denn ich bin 10-mal vom Fahrrad gefallen, ne? 10-mal.
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Ja, alle, die sich jetzt fragen, wo sie hier gerade gelandet sind, hier ist kein Fußball, nein, hier ist Mach mal lauter mit DJ Hub auf. Ja, den Sendern Satzzentrale Deluxe hier in Deutschland, direkt aus Sachsen oder ja, auch zu hören natürlich über Sonnenschein-Radio Krems in Österreich. Also einschalten, laut machen, wer keine Lust auf Fußball hat, hier geht auf jeden Fall die Party ab und auf dem Laufenden halte ich euch auch. Also ganz im Dunkeln steht ihr dann auch nicht, falls jemand fragt, ja, wie ist es denn ausgegangen? Eigentlich ist ja wurscht, ne? Ist wurscht. Deutschland ist weg und ja, was soll's, ne? Es ist wurscht. Eigentlich ist wurscht, weil ja, ich verdiene daran nicht einen Cent. Also ist mir wurscht, wie sie spielen, ne?

Ja, OMC und Telegraph, ein wunderschönes Stück Musik. So, guck mal ganz einfach rein. Ich habe noch ein wunderschönes Stück Musik aus den 70ern. Ja, und ja, es war mal wieder Zeit für diese Band hier. Hier ist ABBA.

So, also alle, wie gesagt, die jetzt mal informiert sein sollen, wir sind in der 16. Minute und passiert jetzt noch nichts. Also ihr braucht euch keine Sorgen machen, noch nichts passiert, noch nichts verpasst. Also solltet ihr jetzt irgendwie vielleicht noch, ja, eventuell auf dem Nachhauseweg sein und sagen, na, den Schluss von WM-Endspiel gucke ich mir noch an. Ihr habt nichts verpasst und ihr bleibt auch informiert mit mir. 16. Minute, immer noch nichts passiert. Also bleibt ganz ruhig. Ja, ist es halt so, wie es ist. Ne? Und ich gucke es mir lieber erst gar nicht so an, weil... Wie gesagt, mich interessiert es nicht ganz so doll. Und ja, egal wer gewinnt, wir sind es nicht. Ne? Also ich auf gar keinen Fall. Und selbst ein Wir bei Deutschland zu sagen, heißt immer dann, wir haben, weiß ich immer dieses Wir, ne? Also

Ja, Lieben, lasst uns noch den Sommer ein bisschen genießen. Ja, auch wenn der heute mal einen schlechten Tag hatte. Aber was heißt, ne? Ein bisschen Regen wird ja auch gebraucht. Es soll ja ab und zu mal auch ein bisschen nasse sein. Für die Pflänzchen, für die Tiere, ja. Und ein bisschen Abkühlung tut ja allen immer mal gut, ja. Wenn es dann nicht so bleibt und der Sommer wieder schön wird, bin ich auf jeden Fall auch mal mit so einem Tag voll dabei. Also, ihr Lieben, lasst uns den Sommer genießen. Lasst uns noch ein bisschen Musik hören und richtig feiern. Bis 24 Uhr. Mach mal lauter, ist angesagt.

Ja, wir gucken drauf aufs Ergebnis und es ist noch nichts passiert. Es ist noch nichts passiert. Also zurücklehnen, wir können weitermachen mit Musik und es gibt noch viel Musik. Der 70er, 80er, 90er bis heute wird noch viel, viel, viel ertönen. Also bleibt dran, wir machen es ganz einfach locker vom Hocker. Wir feiern weiter. Hier ist Musik der 90er, hier ist Obern, Kugi Collective.

0: Ja, Robert, gucke ich Collective. Und während ich hier so auf den Live-Ticker gucke und schaue, was hier so fußballmäßig passiert oder auch nicht passiert, ne, blendet es mir ein, alter Falter. Ne? Friedrich Merz wird beim Sommerinterview emotional. Er wird emotional, er hat einfach gesagt, dass die Leute, dass es so viele in Deutschland immer schlecht reden, die Bevölkerung. Er hat mit vielen gesprochen, findet das einfach toll, was er so macht und so weiter und so fort. Ja, also er wird emotional. Er hat da irgendwas falsch verstanden. Also die meisten Deutschen sind, glaube ich, emotional so ausgerichtet. Ja, die haben satt vom, ja, die haben den Friedrich einfach satt. Ja, das hat er noch nicht ganz verstanden. Auf jeden Fall, ja, viele Deutsche sagen ja, er muss weg. Ja, und naja. Das hat er aber noch nicht erkannt. Das hat er noch nicht erkannt.
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0: Ja, Emotionalitäten, ja, so ist das halt. Ne? Der eine wird wegen dem emotional, der andere wird wegen dem emotional. Und nach diesem schwierigen Sommerinterview, logischerweise, ne, gehen unsere Politiker logischerweise jetzt in die Sommerpause. Ja, in die Sommerpause. Ja, von was machen die um Gottes Willen Pause? Machen die jetzt Pause von der Pause oder ich weiß es nicht, ne? Pause halt, Pause, immer wieder Pause.
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0: Genau so sieht's aus. Sommersonne, Sonnenbrand und das alles von Possenspiel aus dem Jahr 1984. Ja, das war so ein richtiger Stimmungsknaller aus dem Osten. Ja, Sommersonne, Sonnenbrand und hat so ein bisschen auch, ja, Urlaubsfeeling verbreitet. So, und damit kommen wir jetzt zum Musikwunsch. Jawohl, ich habe einen Musikwunsch anliegen und den habe ich jetzt schon immer so vor mir hergeschoben. Deswegen kündige ich ihn extra an. Ich weiß heute nicht, ob er zuhört. Aber ja, was soll ich sagen, ne? Er hat sich's gewünscht und ja, flutschen muss es. Ja, von Uwe Steimler, flutschen muss es. Schon 3 Wochen hintereinander weg gewünscht und ich habe es immer wieder verschwitzt, den mit in die Liste zu nehmen. So, also Entschuldigung, lieber Thomas, ganz egal. Ich tue auf jeden Fall jetzt deinen Musikwunsch erfüllen. Und ja, Uwe Steimler ist dran mit flutschen muss es. Und der ist ja auch gerade wieder unter Beschuss, ja, wegen einigen Sachen, wo ich sage, alter Falter, wenn es da wegen der Anzeige gibt, da weiß ich dann auch nicht mehr. Irgendwie läuft hier alles verquer. Also hier ist Uwe Steimler, Comedian aus Sachsen, flutschen muss es.
1: Es geht herrlich los.

0: Mal Deutsch.
1: Doch Sächsisch fetzt einfach mehr.
0: Ja. Die ganze Welt ist behäbelt, mit dem Ball wird gebäbelt.
2: Sächsisch ist gar nicht so schwer.
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0: Genau.

0: Flötchen.
1: Ja, Flötchen muss es. Uwe Steimle und Flötchen muss es. Ja, da kommt Stimmung auf, da kommt ein bisschen Freude auf. Ne? Unser Uwe Steimle aus Sachsen. Ja, Daumen hoch, alle beide nach oben für seinen Mut und auch natürlich auch, dass er sich traut auszusprechen, was sich andere nicht getrauen. Und das ist ja schon viel wert in der heutigen Zeit. Und jetzt habe ich für die, die hier davor sitzen, wieder eine tolle Flachsrakete, eine tolle Live-Flachsrakete. Was gar nicht so eine Flachsrakete ist, aber die kommt direkt aus dem Leben und von einer Dame. Und da wollte ich einfach mit reinnehmen, damit mal so ein bisschen, wie soll man sagen, damit das mal so ein bisschen alles von ihr, ne, flutschen muss es. Bei ihr flutscht es ja immer, ja, irgendwie entweder weg, SMS flutschen weg und das flutscht weg und ja, irgendwie ist es ja flutschig und deswegen, ja, auch in ihren Aussagen und natürlich auch in dem, was sie und ihre Angehörigen so machen, das ist immer alles ein bisschen sehr fragwürdig, wie bei den meisten, wie bei unserem Spani, auch bei ihr. Und hier habe ich mal eine Flachsrakete, wirklich schöner kann sie das Leben nicht schreiben. Und hört es euch genau an, dann wisst ihr, was ihr davon zu halten habt, von dieser Dame flutschen muss es. Hier ist, ja, Frau van der Leyen, ne?
2: Würden Sie Ihre eigenen Kinder in Auslandseinsätze schicken?
3: Wenn meine eigenen Kinder zur Bundeswehr gehen wollten, dann, und es wäre ein Auslandseinsatz notwendig, dann würden sie mitgehen müssen. Und ich würde genauso zittern und bangen wie jede andere Mutter.
2: Ist jemand bei der Bundeswehr von Ihren Kindern?
3: Nein.
1: Nein. Die sind doch nicht bescheuert.
4: Ja, danke, dass ihr alle da seid. Wir haben uns mal das Original geschnappt und ein bisschen was anderes probiert heute. Ein riesiges Dankeschön geht raus an den Kanal. Alles außergewöhnlich. Danke für den Support, Mann. Und jetzt für euch. Ich bin ein Deutscher. Du Idiot. Ganz pur.

Ja, was Emotionales mal für alle, was bisschen Emotionales, was unser Land betrifft. Ne? Also ich liebe natürlich mein Land auch, besonders Sachsen. Also ist es natürlich logisch. Toller Text, tolle Aussage. Obwohl, in einem Punkt stimmt sie nicht ganz. Ne? Wenn der Staat sind wir irgendwie alle und irgendwie müssen wir das auch alle zusammen regeln. Ansonsten funktioniert es nicht. Also ja, lasst uns das Beste daraus machen. Ne? Emotional sein ist gut, aber Handeln ist besser. Also, ihr Lieben, natürlich sind wir stolz auf unser Land. Ich bin auch stolz auf unser Land, stolz auf Sachsen. Also, bleibt dran. Wir machen noch ein bisschen weiter. Fußballtechnisch ist nichts passiert. Und lasst uns noch ein bisschen feiern. Bis 24 Uhr, wenn es dann heißt, machen wir lauter. Hier werden auch Dinge ausgesprochen, die sonst keiner sagt. 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

Ja, ein Liedchen haben wir noch, ein Liedchen haben wir noch und dann ist es soweit. Dann kommt da der Krimi zur Nacht. Wie gesagt, bis zur Halbzeit, nichts passiert, nichts passiert. Also immer noch 0-0. Ich lese hier so ein bisschen den Bericht und lese gerade, naja, also es war irgendwie langweilig, ne? Also, ja, wie es immer eben halt so zu solchen Endspielen bei der Weltmeisterschaft oder so zu erwarten ist, geht nicht viel los. Es geht einfach nicht viel los. Warum? Ja, jeder will gewinnen und dann traut sich keiner so richtig raus und keiner so richtig hin und ja, alle haben auf einmal verlernt zu laufen und ja, bei 50 Millionen, da muss man schon so, ja, einige Risiken eingehen, um die zu gewinnen oder auch nicht.

0: Ja, wie gesagt, es ist soweit. Ja, es ist soweit. Nämlich der Krimi zur Nacht ist fällig. Und ja, wie gesagt, es ist die Juli-Ausgabe. Die Juli-Ausgabe am heutigen Abend. Jeden Monat kommt eine neue Ausgabe vom Krimi zur Nacht. Und wir sind bei der Juli-Ausgabe. Logisch ist Juli. Also, hier ist er, der Krimi zur Nacht vom Juli.
1: Präsentiert den Krimi zur Nacht. Kommissar 0815 und sein Assistent B7 ermitteln im Dienste der Wahrheit.

In der Hauptrolle DJ Hope. In der Nebenrolle DJ Hope. Regie DJ Hope. Musik Walter Kubicek.

Kommissar, Herr Kommissar, ich habe soeben einen Freibad-Krabscher verhaftet. Er machte sogar weiter, als das Opfer ständig um Hilfe schrie.

lieber nicht. Mich erreicht soeben die Meldung, dass unser Freibad geschlossen werden musste, weil der Bademeister entführt wurde. Das Fluchtauto soll ein Polizeiwagen gewesen sein.

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1: Ja, David Guetta war das gewesen. Der hat ja auch zurzeit wieder ganz, ganz, ganz viele tolle Sachen am Start, die man auf jeden Fall laufen lassen kann. Aber das war schon mal ein Stück aus dem Jahr 2014. Ja, also ein etwas älteres Stück. Kann man ja auch mal wieder vorkramen. Ja, Musik ist ja zeitlos, ne? Also kann man ja auch mal so ein Stück aus dem Jahr 2014 wieder hören oder aus den 80ern, 90ern. Ja, alles das, was hier bei Mach mal Leute auf Sonnenschein Radio Krems und der Satzzentrale Deluxe läuft. Also einfach einschalten und wenn ihr dabei seid, ganz einfach Musik genießen, Comedy genießen, den Krimi zur Nacht, der ist heute schon vorbei und natürlich auch meine aktuellen Durchsagen zum Fußball und ja, wie gesagt, ist ja noch nichts weiter passiert. Also, naja, bleiben wir ganz einfach dran. Ich halte euch auf jeden Fall auf dem Laufenden, wie gesagt, und wenn was Entscheidendes passieren sein sollte, ihr verpasst nichts. Ja, ich sag's euch dann ganz einfach durch und ja, ihr könnt in Ruhe weiter Auto fahren oder auf dem Balkon sitzen, in der Garage, wie es einige machen, ein Bierchen trinken, ein Weinchen trinken und müsst nicht unbedingt die ganze Zeit, ja, vor der Glotze sitzen. Denn es gibt Mach mal lauter und wer braucht schon Fernsehen, wenn es Mach mal lauter gibt. So, jetzt machen wir einen deutschen Titel. Ja, den habe ich rausgesucht anhand dieser vielen katastrophalen Ansagen, ja, in München, überall. Das Wasser wird knapp, da wird der Brunnen abgedeckt und hast du nicht gesehen. Ach du lieber Gott, im Sommer verdunstet das Wasser. Wer hätte das geahnt? Ne? Und deswegen rufen dann viele, ja, nach Wasser.

0: Wasser.
1: Ja, jetzt bin ich ein bisschen verwirrt, ne? Über meine Beine, über meine Schenkel. Gehören nicht die Schenkel mit zu den Beinen? Ich weiß nicht, keine Ahnung mehr. Aber wahrscheinlich bin ich da nicht so richtig firm drin, keine Ahnung. Ja, also, ja, Beine, Schenkel, also bei mir eigentlich gehört das alles zu den Beinen, aber es ist nicht ganz so schlimm. Wenn dann das Wasser einmal ausreichend da ist, ja, dann wird wieder geschrien, logischerweise, nach einem Rettungsboot, ne?

Ja, natürlich wird alles gut. Irgendwann wird mal alles gut. Ja, vielleicht irgendwann, vielleicht irgendwie, vielleicht irgendwo. Man weiß es nicht. Aber man hofft ja, dass es gut wird. Und ja, und alles das, was kommt, ja, das braucht Mut. Und Mut, ja, den kriegt man ja nicht geschenkt. Den muss man sich schon selber geben. Also seid mutig, sagt, was ihr denkt und zieht durch die Nacht.

Ja, Juliane Werding, auch immer wieder ein schönes Stück Musik, vielleicht irgendwann. Ja, jetzt gucken wir rein, machen wir wieder ein bisschen was Englisches, machen wir wieder was ja, Schnelleres, was tschick, so richtig rein zischt. Los geht's.

Ja, kuriose Szenen beim Fußball. Ja, ich lese sie gerade. Es ist Wahnsinn. Der Schiedsrichter holt das Freistoß-Spray aus der Tasche. Ja, holt er so aus der Tasche raus und sprüht aus Versehen den Alex Bayerna oder wie er heißt, keine Ahnung, ich kenne die alle nicht. Ne? Und auf jeden Fall sprüht er den aus Versehen ins Gesicht mit dem Freistoß-Spray. Ja, also Action ist auf jeden Fall mittlerweile geboten. Ja, und wenn es mit dem Freistoß-Spray ist.

Ja, am Pfosten vorbei, habe ich gerade gesehen. Aber man kommt ja manchmal im Leben in Situationen, da denkt man, da weiß man gar nicht, da hat man gar nicht dran gedacht, dass das so sein könnte. Und wie man da reingeschlittert ist, ja, es passiert halt einfach mal so, ne? Und wenn man da so läuft und plötzlich sieht man, dass da ein Mann eine Gurke aus dem Hintern guckt, ne? Ja, und man ihn fragt, ja, was machst du mit einer Gurke in deinen Hintern? Und er sagt dir, es ist nicht das, wonach es aussieht. Ja? Und du fragst, was ist es dann? Und er antwortet, eine Zucchini.

0: Ja, eine Flachsrakete ist wieder fällig und sollen wir ja heute Fußball haben, ne? Endspiel. Ja, da ist es halt so, ne? Also endlich wieder Schluss mit dieser ganzen Sache. Ich bin da nicht traurig, auf gar keinen Fall, ne? Ich bin kein Fußballfan und von daher kann man auch mal sagen, ja, bin ich ganz ehrlich, muss nicht sein. So, und von daher, ja, habe ich da lieber den Uwe, den Kreisliga-Trainer, weil der hat wirklich Ahnung von Fußball und das ist ein richtiger Fußball-Experte.
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Ja, ihr Lieben, ich staune, ich schaue und ich gucke und großartig Neues gibt's nichts außer eine gelbe Karte für Enzo Fernandez aus Argentinien, also von der argentinischen Mannschaft, der hat jetzt eine gelbe Karte gekriegt. Warum, wieso auch immer, das entzieht sich mir natürlich voll und ganz hier, aber ich kann das wenigstens lesen. Ne? Und ja, also gelbe Karte hat es für Argentinien gegeben. So, also im Fußball, wie gesagt, nichts großartig Neues, aber insgesamt in dieser Woche gab es natürlich auch wieder Neues aus dem ÖRR, besonders vom ZDF, ganz, ganz neu. Die haben einen Film gemacht, einen Film, Was haben wir gelacht, mit, also so ein Dokumentarfilm, Was haben wir gelacht. Und da geht es darum, dass Thomas Gottschalk und Harald Schmidt, ja, also warum ausgerechnet die, fragt euch mal. Diese Damen wären von den Herren eben halt in den 90ern nur als Angrabschobjekte gesehen worden oder

sind gewesen Angrabschobjekte, ja. Hella von Sinnen macht damit, Bettina Böttinger, ja, also fünf Damen halt, ne, die sich als Angrabschobjekte da gefühlt haben. Also ich muss mal so sagen, also entweder habe ich da was falsch verstanden oder, hä? Was? Also, naja, also wenn die Angrabschobjekte gewesen sind, also das sage ich euch, da bin ich ganz frei und offen, ja. Ich kann es mir beim besten Willen nicht vorstellen, aber wenn diese Damen Angrabschobjekte gewesen sind von Thomas Gottschalk und Harald Schmidt, dann bin ich jetzt ab sofort ein Sexobjekt. Jawohl.

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0: Ja, Wolfsheim und künstliche Welten. So, fußballtechnisch sind wir immer noch, wir sind in der 90. Minute, es steht immer noch 0-0. Also ihr habt nichts verpasst, gar nichts verpasst. Ihr könnt ganz einfach dranbleiben bei Mama Lauter. Passiert nichts. Es passiert einfach nichts. Ja, aber hier passiert immer was. Hier gibt es immer was zu hören und immer was zu sehen. Besser gesagt, zu hören und zu erfahren. So besser zu sehen ist ja, geht ja nicht. Ne? Aber zu erfahren gibt es hier immer mal was. Ja, also einfach dranbleiben. Machen wir lauter bis 24 Uhr. Und das alles natürlich auch heute an diesen wunderschönen 19.07.2026. Ja, warum auch nicht? Ja, schönes Wochenende war es ja so weitgehend gewesen, bis auf heute, naja, da hat es so ein bisschen geklemmt, aber ansonsten, ja, man kann sich nicht beschweren und wie gesagt, Wasser tut ja auch mal gut.
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Jo, unheimlich. Und mir reicht auch nur ein Blick, um zu sehen, es steht immer noch 0-0. Und ja, was gibt's Neues? Ja, Gelb-Rot für Enzo Fernandez aus Argentinien. Gelb-Rot, also der ist raus, ne, wie man so sagt. Und ja, warten, harren wir da Dinge ab, die da kommen. Und ich sehe es schon. Ne? Also, wer jetzt sie sagt, ja, Fußball habe ich die Nase jetzt endgültig voll, dann ja, hier seid ihr genau richtig. Machen wir lauter und das alles auf Sonnenschein-Radio Krems und der Satzzentrale Deluxe.

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Ja, das waren sie, die drei Hits in Folge. Und das Ganze einmal von Genesis, Madhouse und Leonie. So, also ihr Lieben, machen wir noch ein bisschen weiter mit Musik. So was richtig Neues hat sich jetzt beim Fußball gerade nicht ergeben. Also machen wir noch eine Mucke. Ihr wisst, bis 24 Uhr geht's, machen wir lauter. Und das heißt, laut machen, laut drehen und noch mitfeiern.

Ja, ein schönes Witzchen habe ich noch gefunden. Ein schönes Witzchen könnte man so, also mir gefällt er wirklich gut, ne? Also, Professor sagt zu seinen Studenten, bitte bilden Sie einen Satz mit dem Wort Spektrum. Und der Student antwortet, ich hätte jetzt gerne eine Wurst mit Spektrum. Den finde ich richtig niedlich, ne?

Ja, offizielle Nachspielzeit, 3 Minuten. Es hat sich noch nichts ergeben zwischen Spanien und Argentinien. Immer noch 0-0. Aber dabei lese ich hier den fassungslosen Anzeiger. WM-Finalrasen sorgt für Kritik. TV-Experte Kramer ist fassungslos. Ja, logischerweise liegt es beim Fußballer, liegt es entweder am Rasen oder am Schiedsrichter. An irgendeinen liegt es immer, wenn es nicht funktioniert. Ne? An irgendeinen liegt es. Bloß nicht an einen selber, auf gar keinen Fall. Nein, es liegt am Schiedsrichter oder an dem Rasen. Ne? Das ist wie bei unserem Friedrich. Das liegt nie an ihm selber. Nein, das liegt an dieser Bevölkerung, die bloß immer mault und meckert und ja, Deutschland schlecht redet. Ja, und genau so ist es beim Fußball. Ne? Also, ja, was will man machen? Ne? Es liegt ja nie an einem selber. Es liegt immer an die anderen.

0: Ja, Silber und Turn the Tide im Remix aus dem Jahr 2026. 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

So, bloß mal kurz reingebabbert. Für die, die es interessiert, 1-0. Kann ich hier lesen. 1-0 für Spanien. Durch Torres. Also Torres schoss ins Tor. Auch gut.

Ja, also 1-0 für Spanien. Das haben wir jetzt festgestellt. 1-0 für Spanien und ja, die jetzt ja für Spanien waren, ne? Die können jetzt tanzen, die können sich jetzt freuen auf jeden Fall. Spanien 1-0 und guck mal, ne? Ab so bleibt, aber ich denke schon, da wird sich nicht mehr viel drehen, denke ich. Da wird sich nicht mehr drehen.

Ja, Dima Janne Rosenberg, Herz aus Glas und ja, was soll ich sagen, es steht immer noch 1-0, es wird wohl Spanien machen, die können es auch gebrauchen, ne? Die können es gebrauchen, weil das ist ja auch nicht ganz so, ja, gerade so, ne? Also so, ja, die Beliebtheit der politischen Akteure so hoch, da könnte man schon auch mal wieder ein bisschen, ne, wie in Deutschland so Fahnchen wedeln, ne, und ein bisschen gute Stimmung gebrauchen. Also, warum nicht? Spanien macht es wahrscheinlich, so wie es aussieht, 1-0 immer noch für Spanien. Ich denke, wie gesagt, da wird sich nichts mehr drehen. Also, wenn das wäre, wäre für mich wirklich eine Überraschung, ne, und ja, aber ich habe da eh nichts davon. Also, ich sage euch mittlerweile Tschüssi, Baba und Winke Winke. Wünsche euch noch eine angenehme Nacht, natürlich eine angenehme Woche. Und ich hoffe, wir hören uns dann. Also, ja, ihr schaut wieder vorbei, wenn es dann heißt Mama Lauter. Und das wieder jeden Sonntag von 20 bis 24 Uhr bei der Satzzentrale Deluxe und Sonnenschein Radio Krems.

0: Ja, also, ja, Gigi D'Agostino, ich gucke hier nochmal gebannt drauf. Also, wie gesagt, immer noch 1-0 und 5 Minuten Nachspielzeit sind angedacht. Also, ja, ich denke, wie gesagt, passiert da nicht mehr viel. Lasst euch da mal ganz einfach überraschen und erfahrt ihr auf jeden Fall morgen früh. Ich sage euch jetzt wirklich Tschüssi, Bye-bye und Winke, Winke. Wünsche euch, wie gesagt, eine wunderschöne Woche. Ja, kommt gut durch und dann bis zum nächsten Mal, ne?
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0: Formel-1-Pilot Kimi Antonelli hat den Großen Preis von Belgien gewonnen. Der Italiener verwies im Mercedes den Ferrari-Piloten Charles Leclerc und Max Verstappen im Red Bull auf die Plätze 2 und 3. Antonelli bleibt Gesamtführender.
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2: Mit KI-Support. Viele Wolken und im Nordosten gehen auch immer mal wieder Schauer runter. Vereinzelt kann es noch kurz gewittern. Sonst bleibt es eher trocken. Die Temperaturen gehen in der Nacht runter auf 15 bis 5 Grad. Morgen dann ein Mix aus Wolken und trockenen Phasen, im Nordosten wieder mit Schauern und kurzen Gewittern. Dazu maximal bis 26 Grad.

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1: Im Studio von Riebe sei freundlieb. Jürgen Klopp wird neuer Bundestrainer. Das ist so gut wie ausgemacht. Knackpunkt war ja bisher sein laufender Vertrag bis 2029 bei Red Bull. Klopp sagte nun bei Magenta TV:
2: Ich habe eine Einigung und eine Regelung mit Red Bull gefunden. Eine sehr, sehr großzügige Regelung, wenn man so will. Da ist der Sache praktisch nichts mehr im Wege steht, außer es müssen noch viele Gespräche geführt werden, weil wir ja mit einem Verband sprechen auch. Und da werden viele Leute müssen da informiert werden. Aber es geht alles in die richtige Richtung.
1: Klopp selbst rechnet mit einer offiziellen Bekanntgabe in wenigen Tagen. Kritik an seinem eigenen Tonfall weist Kanzler Merz zurück, aber die Debattenkultur der Opposition kritisierte er wiederum heftig. Merz wirft der Linken und auch den Grünen vor, im Bundestag die gleiche Tonlage wie die AfD anzuschlagen. Merz sagte im Zweiten:
3: Wir haben es mit einer Vertrauenskrise der Demokratie insgesamt zu tun. Und daran arbeiten wir in der Koalition. Das ist nicht nur die Aufgabe einer Regierung, ist auch die Aufgabe aller demokratischen Parteien.
1: Wer übernimmt bei der Union den Fraktionsvorsitz? Nach Jens Spahns Rücktritt sind mehrere Kandidaten im Gespräch. Von Kanzleramtschef Frei über Generalsekretär Linnemann und Günther Krings aus NRW bis zu Bundesinnenminister Dobrindt. Was nicht verkauft wird oder zurückkommt, einfach ab in den Schredder. Ab sofort nicht mehr. Für die großen Modeketten gelten in der EU jetzt neue Regeln, Mia Hehn.
4: Genau, große Unternehmen müssen unverkaufte Kleidung oder Schuhe ab sofort spenden, anderweitig verwenden oder aufarbeiten und nicht einfach vernichten. Ziel ist es, Müll zu vermeiden und die Produktion von Massen an Billigklamotten unattraktiv zu machen. Richtig so, findet Bundesumweltminister Schneider. Er sagt, wir können uns eine Wegwerfgesellschaft nicht länger leisten. Unverkaufte, neuwertige Kleidung und Schuhe gehören nicht in den Müll, sondern sind wertvolle Ressourcen.
1: Formel-1-Pilot Kimi Antonelli hat den großen Preis von Belgien gewonnen. Der Italiener verwies im Mercedes den Ferrari-Piloten Charles Leclerc und Max Verstappen im Red Bull auf die Plätze 2 und 3. Antonelli bleibt Gesamtführender.
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3: Im Studio von Riebe sei freundlieb. Spanien ist Weltmeister. Die Spanier haben sich im Finale der Fußball-WM mit 1:0 gegen Argentinien nach Verlängerung durchgesetzt. Uwe Schimonek berichtet.
4: Der eingewechselte Torres schießt Spanien am Ende zum zweiten WM-Titel. Vorher ein zähes Spiel, eine Halbzeitshow mit Starauflauf und Überlänge. Spanien erst zum Ende hin zwingender, Argentinien nach einem Platzverweis gegen Ende der regulären Spielzeit in Unterzahl und bis kurz vor Schluss ohne Torchancen. Nach dem Sieg liegen sich glückselige Spanier in den Armen. Die entthronten Titelverteidiger um Superstar Messi kassieren bei einem Gerangel nach Spielende noch eine rote Karte.
3: Red Bull hat offenbar den Weg für Jürgen Klopp zum Bundestrainer freigemacht. Wie der 59-Jährige am Abend bei Magenta TV bestätigt hat, gibt es eine Einigung mit seinem Arbeitgeber. Philipp Nützig berichtet.
5: Klopp hat eigentlich noch einen Vertrag bis 2029. Red Bull soll Klopp da aber sehr großzügig entgegengekommen sein. Nun müssen noch ein paar letzte Details mit dem DFB geklärt werden. Das soll aber alles eine Sache von wenigen Tagen sein, sagte Klopp. Die Zeit drängt, denn in gut 2 Monaten steht bereits die nächste Länderspielpause an und die hat es in sich. Innerhalb von 2 Wochen spielt die DFB-Elf gleich 4 Nations-League-Partien, unter anderem gegen die Niederlande.
3: Nach dem Rücktritt von Jens Spahn deutet Kanzler Merz ein Stühlerücken im Kabinett an. Im ZDF sagte er, das könnte eine Gelegenheit sein, nochmal über die Aufstellung der Regierung nachzudenken. Denn unter anderem wird Kanzleramtschef Frei als neuer Unionsfraktionschef gehandelt. Was nicht verkauft wird oder zurückkommt, kommt in den Schredder. Ab sofort nicht mehr. Die großen Modeketten dürfen in der EU unverkaufte Kleidung und Schuhe nicht mehr einfach vernichten, sondern müssen sie zum Beispiel spenden, um Müll zu vermeiden und die Umwelt zu schonen. Nach der Attacke auf einen Bahnmitarbeiter in Baden-Württemberg ist der Verdächtige wieder auf freiem Fuß. Er soll einen Sicherheitsmitarbeiter angegriffen haben, der dann aus dem fahrenden Zug stürzte. Das Gericht entschied sich gegen den Haftbefehl, weil der Verdächtige nicht damit rechnen konnte, dass sich die Zugtür bei voller Fahrt öffnet.
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6: Mit KI-Support. Viele Wolken sind gerade unterwegs. Dazu fällt nach Osten zu Anfangs noch etwas Regen, der aber nachlässt und dann abzieht. Sonst bleibt es meist trocken. Die Temperaturen liegen aktuell zwischen 15 und 6 Grad. Heute gibt's dann je nach Ecke Sonne und Wolken, an der Nordsee auch längere sonnige Abschnitte und im Nordosten gehen immer wieder Schauer und kurze Gewitter runter, dazu 17 bis 26 Grad.

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1: Im Studio von Riebesel Freundlieb. Spanien ist Weltmeister. Die Spanier haben sich im Finale der Fußball-WM mit 1:0 gegen Argentinien nach Verlängerung durchgesetzt. Uwe Schimonek berichtet.
2: Der eingewechselte Torres schießt Spanien am Ende zum zweiten WM-Titel. Vorher ein zähes Spiel, eine Halbzeitshow mit Starauflauf und Überlänge. Spanien erst zum Ende hin zwingender, Argentinien nach einem Platzverweis gegen Ende der regulären Spielzeit in Unterzahl und bis kurz vor Schluss ohne Torchancen. Nach dem Sieg liegen sich glückselige Spanier in den Armen. Die entthronten Titelverteidiger um Superstar Messi kassieren bei einem Gerangel nach Spielende noch eine rote Karte.
1: Red Bull hat offenbar den Weg für Jürgen Klopp zum Bundestrainer freigemacht. Wie der 59-Jährige am Abend bei Magenta TV bestätigt hat, gibt es eine Einigung mit seinem Arbeitgeber. Philipp Nützig berichtet.
3: Klopp hat eigentlich noch einen Vertrag bis 2029. Red Bull soll Klopp da aber sehr großzügig entgegengekommen sein. Nun müssen noch ein paar letzte Details mit dem DFB geklärt werden. Das soll aber alles eine Sache von wenigen Tagen sein, sagte Klopp. Die Zeit drängt, denn in gut 2 Monaten steht bereits die nächste Länderspielpause an und die hat es in sich. Innerhalb von 2 Wochen spielt die DFB-Elf gleich 4 Nations-League-Partien, unter anderem gegen die Niederlande.
1: Nach dem Rücktritt von Jens Spahn deutet Kanzler Merz ein Stühlerücken im Kabinett an. Im ZDF sagte er, das könnte eine Gelegenheit sein, nochmal über die Aufstellung der Regierung nachzudenken. Denn unter anderem wird Kanzleramtschef Frei als neuer Unionsfraktionschef gehandelt. Was nicht verkauft wird oder zurückkommt, kommt in den Schredder. Ab sofort nicht mehr. Die großen Modeketten dürfen in der EU unverkaufte Kleidung und Schuhe nicht mehr einfach vernichten, sondern müssen sie zum Beispiel spenden, um Müll zu vermeiden und die Umwelt zu schonen. Nach der Attacke auf einen Bahnmitarbeiter in Baden-Württemberg ist der Verdächtige wieder auf freiem Fuß. Er soll einen Sicherheitsmitarbeiter angegriffen haben, der dann aus dem fahrenden Zug stürzte. Das Gericht entschied sich gegen den Haftbefehl, weil der Verdächtige nicht damit rechnen konnte, dass sich die Zugtür bei voller Fahrt öffnet.

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